0: Im Mittelpunkt stand dabei auch der weitere Kurs im Irankrieg. Tina Eck berichtet aus Washington.
1: Zelensky war der Erste bei Trump unter Ausschluss von Presse und Öffentlichkeit. Es ging um Stärkung der ukrainischen Luftabwehr und dabei konkret um Patriot-Abfangraketen. Auch mit Netanyahu ging es um Krieg, den Iran-Krieg. Angeblich wollte Netanyahu neue Geheimdienstinformationen vorlegen, die belegen, dass der Iran weiterhin militärisch aufrüstet.
0: Der Rücktritt von Jens Spahn als Fraktionschef hatte das Personalkarussell bei der Union in Fahrt gebracht. Heute soll das Ganze offiziell abgeschlossen werden. Die Unionsfraktion trifft sich zu einer Sondersitzung, um den bisherigen Kanzleramtsminister Frei zu ihrem neuen Vorsitzenden zu wählen. Außerdem bekommen die neuen Bundesminister von Bundespräsident Steinmeier ihre Ernennungsurkunden. Die Seele des Fußballs ist keine Handelsware. Mit diesen Worten hat der Europäische Kontinentalverband UEFA auf die neuen Pläne der FIFA reagiert. Der Weltfußballverband will private Investoren an der Fußballweltmeisterschaft beteiligen. Kommerzielle Rechte sollen in eine Tochtergesellschaft ausgelagert werden. Das würde zum Beispiel Übertragungsrechte, Sponsoring und Ticketverkäufe betreffen. Die beiden Tatverdächtigen zum Hauseinsturz in Görlitz bleiben weiter hinter Gittern. Gegen die beiden Männer, die bislang aus anderen Gründen im Gefängnis sitzen, wurden nun neue Haftbefehle erlassen. Der Tatverdacht habe sich als dringend erhärtet, teilte die Staatsanwaltschaft mit. Knut Michael Kunhut.
2: Der 27-jährige Pole und der 33-jährige Afghane sollen die Explosion am 18. Mai verursacht haben. Gegen sie wird wegen fahrlässiger Tötung ermittelt. Bei dem Hauseinsturz waren zwei Frauen und ein Mann ums Leben gekommen. Ein Gutachter hat inzwischen die Gasexplosion als Einsturzursache bestätigt. Die Ermittlungen werden fortgesetzt. Daran beteiligt ist auch das Bundeskriminalamt. Außerdem wurde ein Gutachten in Auftrag gegeben. Es soll die Schuldfähigkeit der beiden Männer klären.
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4: Die Nacht meist sternenklar und trocken bei Temperaturen im Schnitt um die 17 bis 15 Grad. Der Mittwoch kommt mit viel Sonne daher und bis zu 32 Grad. Am Donnerstag noch heißer bis zu knapp 40 Grad und Freitag ebenfalls nochmal ein richtiger Sommertag mit bis zu 34 Grad. Allerdings auch mit möglichen Schauern und Gewittern.

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1: Ich bin Helen Martin. Heute kommt eine neue Hitzewelle. Fast überall in Deutschland wird die 30-Grad-Marke geknackt. In einigen Regionen werden es mehr als 35 Grad. Die Hitze und pralle Sonne können gefährlich sein. Mehr dazu von Simon Müller.
2: Bereits nach der extremen Hitze im Juni schätzte das Robert-Koch-Institut mehr als 5000 Hitzetote in Deutschland. Deutlich mehr als Menschen jährlich im Straßenverkehr sterben. Besonders gefährdet sind Menschen ab 65, Schwangere, Babys und Vorerkrankte. Am gefährlichsten ist ein Hitzeschlag. Dabei schafft es der Körper nicht mehr, die Wärme durch Schwitzen abzuleiten. Die Körpertemperatur steigt schnell auf bis zu über 40 Grad.
1: Lange wurde in der Bundesregierung verhandelt. Heute wird das Bundeskabinett voraussichtlich die umstrittenen Energiereformen von Wirtschaftsministerin Reiche beschließen. Geplant ist unter anderem, dass neue kleine Solaranlagen auf dem Hausdach ab 2027 keine dauerhafte Förderung mehr bekommen. Umwelt- und Energieverbände werfen der CDU-Politikerin vor, die Energiewende auszubremsen. Der Regen der vergangenen Tage hat die Trockenheit in Sachsen kaum entschärft. Nach Angaben des Umweltministeriums führen rund 60% der Flüsse und Bäche im Freistaat Niedrigwasser. Bei weiteren Messstellen liegen die Pegel nur knapp darüber. Auch das Grundwasser bleibt auf einem historisch niedrigen Niveau. Das Ministerium ruft deshalb weiterhin zu einem sparsamen Umgang mit Wasser auf, etwa beim Gießen oder im Haushalt. Das schwere Erdbeben auf der japanischen Insel Kyushu hat Gebäude und Straßen teils schwer beschädigt. In einem Einkaufszentrum hat es wegen des Bebens eine Explosion gegeben. Mindestens 2 Menschen sind dabei gestorben, mehrere sind verletzt worden. Vermutlich hatte das Erdbeben mit der Stärke 7,1 ein Gasleck ausgelöst, was wiederum zu der Explosion geführt hat. Manuel Neuer geht in seine 21. Saison als Profifußballer und es könnte seine letzte werden. Als der FC Bayern jetzt mit der Vorbereitung angefangen hat, meinte der 40-jährige Torwart, es sehe schon stark danach aus, dass er aufhört.

0: Außerdem hat Neuer gesagt, dass er in 85% der Fälle schon aufgehört hätte, weil es ihm aber beim FC Bayern so gut gefällt, hat er gesagt, ich mache weiter.
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2: Die Nacht meist sternenklar und trocken, bei Temperaturen im Schnitt um die 17 bis 15 Grad. Der Mittwoch kommt mit viel Sonne daher und bis zu 32 Grad. Am Donnerstag noch heißer, bis zu knapp 40 Grad. Und Freitag ebenfalls nochmal ein richtiger Sommertag mit bis zu 34 Grad. Allerdings auch mit möglichen Schauern und Gewittern.
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1: Ich bin Helen Martin. Kein Aufatmen für die vielen Einsatzkräfte, die rund um Bordeaux in Südfrankreich weiter gegen die verheerenden Waldbrände ankämpfen. Die Feuerwehr bangt jetzt noch mal mehr wegen einer neuen Hitzewelle. Gestern hat es schon 14 Neubrände gegeben. Immerhin, in 3 Kommunen durften die Menschen wieder zurück in ihre Häuser. In Spanien ist die Lage bei den Waldbränden etwas besser. Wir sehen Licht am Ende des Tunnels, so Ministerpräsident Sanchez. Das Bundeskabinett will die umstrittenen Reformpläne von Wirtschaftsminister

0: Reicher heute auf den Weg bringen. Es geht um Änderungen des Erneuerbare-Energien-Gesetzes und um ein Netzpaket. Uli Reitinger berichtet aus Berlin.
1: Herzstück der Reform ist, dass es für neue, kleine Solaranlagen auf dem Hausdach ab 2027 keine dauerhafte Förderung mehr geben soll. Außerdem bekommen die Betreiber von neuen Solar- und Windkraftanlagen in bestimmten Gegenden geringere Ausgleichszahlungen, wenn diese Anlagen wegen einer drohenden Netzüberlastung zeitweise abgeschaltet werden müssen.
0: Die beiden Tatverdächtigen zum Hauseinsturz in Görlitz bleiben weiter hinter Gittern. Gegen die beiden Männer, die bislang aus anderen Gründen im Gefängnis sitzen, wurden nun neue Haftbefehle erlassen. Der Tatverdacht habe sich als dringend erhärtet, teilte die Staatsanwaltschaft mit. Knut Michael Kunhut.
2: Der 27-jährige Pole und der 33-jährige Afghane sollen die Explosion am 18. Mai verursacht haben. Gegen sie wird wegen fahrlässiger Tötung ermittelt. Bei dem Hauseinsturz waren zwei Frauen und ein Mann ums Leben gekommen. Ein Gutachter hat inzwischen die Gasexplosion als Einsturzursache bestätigt. Die Ermittlungen werden fortgesetzt. Daran beteiligt ist auch das Bundeskriminalamt. Außerdem wurde ein Gutachten in Auftrag gegeben. Es soll die Schuldfähigkeit der beiden Männer klären.
0: Nach dem mutmaßlich islamistischen Anschlag beim Berliner CSD fordert der Antisemitismusbeauftragte der Bundesregierung, Klein, eine Verschärfung des Strafrechts. Im Gespräch mit dem Redaktionsnetzwerk Deutschland hat er gesagt, dass Sympathiebekundungen für Terrororganisationen wie den IS oder die Hamas wieder unter Strafe gestellt werden sollten. Das war bis 2002 bereits der Fall. Der mutmaßliche Attentäter vom Berliner CSD, Abdul B., hatte mit dem IS sympathisiert. Es ist das wohl bekannteste und größte Heavy-Metal-Festival der Welt, das Wacken Open Air in Schleswig-Holstein. Heute geht's wieder los. 85.000 Metal-Fans werden in dem kleinen Örtchen erwartet. Zum Line-Up gehören zum Beispiel Def Leppard, Judas Priest und Sabaton.
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1: Ich bin Helen Martin. Guten Morgen. Der Rücktritt von Jens Spahn als Fraktionschef hatte das Personalkarussell bei der Union in Fahrt gebracht. Heute soll das Ganze offiziell abgeschlossen werden. Die Unionsfraktion trifft sich zu einer Sondersitzung, um den bisherigen Kanzleramtsminister frei zu ihrem neuen Vorsitzenden zu wählen. Außerdem bekommen die neuen Bundesminister von Bundespräsident Steinmeier ihre Ernennungsurkunden. Heute kommt eine neue Hitzewelle. Fast überall in Deutschland wird die 30-Grad-Marke geknackt. In einigen Regionen werden es mehr als 35 Grad. Die Hitze und pralle Sonne können gefährlich sein. Mehr dazu von Simon Müller.
2: Bereits nach der extremen Hitze im Juni schätzte das Robert-Koch-Institut mehr als 5000 Hitzetote in Deutschland. Deutlich mehr als Menschen jährlich im Straßenverkehr sterben. Besonders gefährdet sind Menschen ab 65, Schwangere, Babys und Vorerkrankte. Am gefährlichsten ist ein Hitzeschlag. Dabei schafft es der Körper nicht mehr, die Wärme durch Schwitzen abzuleiten. Die Körpertemperatur steigt schnell auf bis zu über

0: 40 Grad.
1: Der Regen der vergangenen Tage hat die Trockenheit in Sachsen kaum entschärft. Nach Angaben des Umweltministeriums führen rund 60% der Flüsse und Bäche im Freistaat Niedrigwasser. Bei weiteren Messstellen liegen die Pegel nur knapp darüber. Auch das Grundwasser bleibt auf einem historisch niedrigen Niveau. Das Ministerium ruft deshalb weiterhin zu einem sparsamen Umgang mit Wasser auf, etwa beim Gießen oder im Haushalt. Die USA und Saudi-Arabien haben Ziele im Irak angegriffen. Laut US-Angaben hätten sich die Attacken gegen dem Iran nahestehende Terroristen gerichtet. Kampfflugzeuge beider Länder haben demnach mehrere Waffen- und Logistiklager im Osten des Iraks zerstört. Das Ganze sei eine Reaktion auf angeblich mehr als 30 Drohnenangriffe auf US-Truppen und Energieinfrastruktur in Saudi-Arabien, die die iranischen Revolutionsgarden angeordnet haben sollen. Rund 85.000 Menschen werden heute das beschauliche Örtchen Wacken in Schleswig-Holstein stürmen, denn es beginnt wieder eines der größten und bekanntesten Heavy-Metal-Festivals der Welt, das Wacken Open Air. Auf der Bühne stehen dieses Jahr unter anderem Def Leppard und Judas Priest.
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3: Mittwoch kommt mit viel, viel Sonnenschein, trocken und schwülwarm bis heiß daher, um die 32 Grad in der Spitze. Zum morgigen Donnerstag noch heißer, wir kratzen dann an der 40-Grad-Marke und auch am Freitag bis zu 34 Grad, allerdings mit steigendem Schauer- und Gewitterrisiko.
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1: Mit Oliver Heinze, Glück auf. In Schwarzenberg sucht die Polizei Zeugen zur Nötigung einer Autofahrerin. Ein Mitsubishi-Fahrer hat auf das Auto der Frau eingeschlagen, war in Schlangenlinien gefahren und hatte unvermittelt stark gebremst. Westermann Druck in Zwickau stellt Ende August die Produktion ein. Gründe sind eine sinkende Nachfrage und stark gestiegene Produktionskosten. Forscher der Chemnitzer TU haben eine neue Vogelstimmen-App entwickelt. Im Gegensatz zur Vorgängerversion kann BirdNet Live auch ohne eine stabile Internetverbindung genutzt werden. Wie umgehen mit islamistischen Gefährdern? Diese Frage stellt sich die Politik nach dem tödlichen Anschlag auf dem Berliner CSD. Wie das Redaktionsnetzwerk Deutschland berichtet, stuft das Bundeskriminalamt aktuell 410 Menschen als islamistische Gefährder ein. Und viele Menschen in Deutschland kaufen sich selbst Geschenke, vor allem als Erinnerung an besondere Momente. Das zeigt eine Umfrage der FOM-Hochschule.
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2: Mittwoch kommt mit viel, viel Sonnenschein, trocken und schwülwarm bis heiß daher. Um die 32 Grad in der Spitze. Zum morgigen Donnerstag noch heißer, wir kratzen dann an der 40-Grad-Marke und auch am Freitag bis zu 34 Grad, allerdings mit steigendem Schauer- und Gewitterrisiko.

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1: Einen wunderbaren guten Morgen. Ja, der Sommer kommt zu uns zurück und das ist gut so. Die Temperaturen, die gehen heute streckenweise auf 31, 32 Grad rauf. Es gibt viel Sonnenschein und bleibt trocken. Und auf den Straßen ist auch noch alles sehr ruhig. Da ist uns noch nichts weiter gemeldet worden. Keine Staus und Blitzer. Aber Ihre Meldung gerne an die 03 mal 800 und die 4. Gute Fahrt.

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1: Mit Janis Müller. Guten Morgen. Ab der kommenden Woche ist die B101 zwischen Schwarzenberg und Lauter gesperrt. Vom Autohaus Zimpel in Schwarzenberg und dem Abzweig der Lindenstraße in Lauter wird die Fahrbahn erneuert. Auch die Zufahrten zur Auer Straße, Fritz-Reuter-Straße und Industriestraße sind von der Sperrung betroffen. Eine Umleitung ist großräumig über Grünhain, Bernsbach und Aue ausgewiesen. Bis 14. August sollen die Arbeiten fertig sein. Ein Großteil der Schulabgänger im Erzgebirge ist nur bedingt dazu in der Lage, eine Lehre zu absolvieren. Das geht aus einer Umfrage der IHK hervor, an der sich über 2000 Firmen der Region beteiligt haben. Tina Wojnowski mit den Einzelheiten.
2: Ja, demnach haben die meisten Mädchen und Jungen starke Defizite im Sozialverhalten. Sie seien außerdem nicht belastbar und hätten Schwierigkeiten, Zusammenhänge zu erkennen, bemängelten die Unternehmen. Ein Drittel der Betriebe meldete außerdem Schwächen in Mathe und Deutsch. Jeder 10. Ausbilder sprach von Problemen bei den Naturwissenschaften. Insgesamt gaben 90% der beteiligten Unternehmen Mängel an.
1: Der Regen der vergangenen Tage hat die Trockenheit in Sachsen kaum entschärft. Nach Angaben des Umweltministeriums führen rund 60% der Flüsse und Bäche im Freistaat Niedrigwasser. Bei weiteren Messstellen liegen die Pegel nur knapp darüber. Auch das Grundwasser bleibt auf einem historisch niedrigen Niveau. Das Ministerium ruft deshalb weiterhin zu einem sparsamen Umgang mit Wasser auf, etwa beim Gießen oder im Haushalt. Das Bundeskabinett will die umstrittenen Reformpläne von Wirtschaftsministerin Reiche heute auf den Weg bringen. Es geht um Änderungen des Erneuerbare-Energien-Gesetzes und um ein Netzpaket. Uli Reitinger berichtet aus Berlin.
3: Herzstück der Reform ist, dass es für neue kleine Solaranlagen auf dem Hausdach ab 2027 keine dauerhafte Förderung mehr geben soll. Außerdem bekommen die Betreiber von neuen Solar- und Windkraftanlagen in bestimmten Gegenden geringere Ausgleichszahlungen, wenn diese Anlagen wegen einer drohenden Netzüberlastung zeitweise abgeschaltet werden müssen.
1: Rund 85.000 Menschen werden heute das beschauliche Örtchen Wacken in Schleswig-Holstein stürmen. Denn es beginnt wieder eines der größten und bekanntesten Heavy-Metal-Festivals der Welt, das Wacken Open Air. Auf der Bühne stehen in diesem Jahr unter anderem Def Leppard, Judas Priest und Sabaton.
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4: Heute bleibt es überwiegend sonnig und trocken und das bei Höchsttemperaturen von 30 bis 32 Grad. Nur im Erzgebirge werden zum Teil nur 24 Grad erreicht. Morgen geht es genauso sonnig und heiß weiter. Es wird schwül warm bei 28 bis 38 Grad. Am Freitag ist es ähnlich bei 26 bis 35 Grad. Allerdings sind da einzelne Schauer und Gewitter möglich. Schauen wir noch auf die Straßen. A4 Chemnitz Richtung Erfurt. Zwischen Wüstenbrand und Hohenstein-Ernst, da liegt ein totes Tier auf der mittleren Spur. A4 Erfurt Richtung Chemnitz. Zwischen Gera und Gera-Leumnitz ein defekter LKW auf der Standspur. Und die Straße zwischen Dübrichau und Rehfeld ist wegen Löscharbeiten nach wie vor voll gesperrt. Geblitzt wird in Kötten auf der B183 beidseitig.

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1: Mit Janis Müller. Guten Morgen. Ab kommende Woche ist die B101 zwischen Schwarzenberg und Lauter gesperrt. Vom Autohaus Zimpel in Schwarzenberg und dem Abzweig der Lindenstraße in Lauter wird in 2 Wochen die Fahrbahn erneuert. Ein Großteil der Schulabgänger im Erzgebirge ist nur bedingt fähig, eine Lehre zu absolvieren. Das geht aus einer IHK-Umfrage hervor. Demnach haben viele Mädchen und Junge Defizite im Sozialverhalten oder sind nicht belastbar. Die Niedrigwassersituation in Sachsen hat sich am Wochenende weiter verschärft. Laut Umweltministerium liegen 85% aller Messstellen im kritischen Bereich. Der Rücktritt von Jens Spahn als Fraktionschef hatte das Personalkarussell bei der Union in Fahrt gebracht. Heute soll das Ganze offiziell abgeschlossen werden. Die Unionsfraktion trifft sich dazu zu einer Sondersitzung. Und die USA und Saudi-Arabien haben Ziele im Irak angegriffen. Laut US-Angaben hätten sich die Attacken gegen dem Iran nahestehende Terroristen gerichtet.
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2: Heute bleibt es überwiegend sonnig und trocken und das bei Höchsttemperaturen von 30 bis 32 Grad. Nur im Erzgebirge werden zum Teil nur 24 Grad erreicht. Morgen geht es genauso sonnig und heiß weiter. Es wird schwül warm bei 28 bis 38 Grad. Am Freitag ist es ähnlich bei 26 bis 35 Grad. Allerdings sind da einzelne Schauer und Gewitter möglich. Schauen wir auf die Straßen. Da ist die S22 zwischen Döberichau und Riefeld wegen Löscharbeiten nach wie vor gesperrt und Blitzer stehen auf der B183 in Kötten beidseitig. In Taucher am Ortseingang aus Eilenburg kommt in der 70er-Zone und in Leipzig auf der Feldstraße am Reiterhof stadteinwärts.
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1: Guten Morgen. Herrlich sommerliches Wetter zum Genießen mit Höchstwerten so um die 30, 31 Grad heute mit viel Sonnenschein. Und auf den Straßen ist auch noch alles sehr entspannt. Aber vielleicht haben Sie schon irgendwas Unentspanntes entdeckt. Dann scheuen Sie sich nicht, klingeln Sie gerne.

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1: Mit Janis Müller. Guten Morgen. Ab der kommenden Woche ist die B101 zwischen Schwarzenberg und Lauter gesperrt. Vom Autohaus Zimpel in Schwarzenberg und dem Abzweig der Lindenstraße in Lauter wird die Fahrbahn erneuert. Auch die Zufahrten zur Auer Straße, Fritz-Reuter-Straße und Industriestraße sind von der Sperrung betroffen. Eine Umleitung ist großräumig über Grünhain, Bernsbach und Aue ausgewiesen. Bis 14. August sollen die Arbeiten fertig sein. Ein Großteil der Schulabgänger im Erzgebirge ist nur bedingt dazu in der Lage, eine Lehre zu absolvieren. Das geht aus einer Umfrage der IHK hervor, an der sich über 2000 Firmen der Region beteiligt haben. Tina Wojnowski mit den Einzelheiten.
2: Ja, demnach haben die meisten Mädchen und Jungen starke Defizite im Sozialverhalten. Sie seien außerdem nicht belastbar und hätten Schwierigkeiten, Zusammenhänge zu erkennen, bemängelten die Unternehmen. Ein Drittel der Betriebe meldete außerdem Schwächen in Mathe und Deutsch. Jeder 10. Ausbilder sprach von Problemen bei den Naturwissenschaften. Insgesamt gaben 90% der beteiligten Unternehmen Mängel an.
1: Der Regen der vergangenen Tage hat die Trockenheit in Sachsen kaum entschärft. Nach Angaben des Umweltministeriums führen rund 60% der Flüsse und Bäche im Freistaat Niedrigwasser. Bei weiteren Messstellen liegen die Pegel nur knapp darüber. Auch das Grundwasser bleibt auf einem historisch niedrigen Niveau. Das Ministerium ruft deshalb weiterhin zu einem sparsamen Umgang mit Wasser auf, etwa beim Gießen oder im Haushalt. Das Bundeskabinett will die umstrittenen Reformpläne von Wirtschaftsministerin Reiche heute auf den Weg bringen. Es geht um Änderungen des Erneuerbare-Energien-Gesetzes und um ein Netzpaket. Uli Reitinger berichtet aus Berlin.
3: Herzstück der Reform ist, dass es für neue kleine Solaranlagen auf dem Hausdach ab 2027 keine dauerhafte Förderung mehr geben soll. Außerdem bekommen die Betreiber von neuen Solar- und Windkraftanlagen in bestimmten Gegenden geringere Ausgleichszahlungen, wenn diese Anlagen wegen einer drohenden Netzüberlastung zeitweise abgeschaltet werden müssen.
1: Rund 85.000 Menschen werden heute das beschauliche Örtchen Wacken in Schleswig-Holstein stürmen, denn es beginnt wieder eines der größten

0: größten und bekanntesten Heavy-Metal-Festivals der Welt, das Wacken Open Air. Auf der Bühne stehen in diesem Jahr unter anderem Def Leppard, Judas Priest und Sabaton.
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2: Heute bleibt es überwiegend sonnig und trocken und das bei Höchsttemperaturen von 30 bis 32 Grad. Nur im Erzgebirge werden zum Teil nur 24 Grad erreicht. Morgen geht es genauso sonnig und heiß weiter. Es wird schwül warm bei 28 bis 38 Grad. Am Freitag ist es ähnlich bei 26 bis 35 Grad. Allerdings sind da einzelne Schauer und Gewitter möglich. Schauen wir auf die Straßen A9 Nürnberg Richtung Leipzig zwischen Lederhose und Hermsdorf Süd. Unfall, hier liegen Gegenstände auf der Fahrbahn und es steht ein defekter LKW auf der Standspur. Im Kreis Nordsachsen ist die S22L50 zwischen Dübrichau und Rehfeld wegen Löscharbeiten immer noch gesperrt. Und im Kreis Sächsische Schweiz S36 zwischen Freital und Wilsdruf wird eine Ölspur beseitigt. Blitzer stehen auf der B183 in Kötten beidseitig, in Taucher am Ortseingang aus Eilenburg kommend und in Leipzig auf der Feldstraße am Reiterhof.

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1: Mit Janis Müller. Guten Morgen. Ab kommende Woche ist die B101 zwischen Schwarzenberg und Lauter gesperrt. Vom Autohaus Zimpel in Schwarzenberg und dem Abzweig der Lindenstraße in Lauter wird in 2 Wochen die Fahrbahn erneuert. Ein Großteil der Schulabgänger im Erzgebirge ist nur bedingt fähig, eine Lehre zu absolvieren. Das geht aus einer IHK-Umfrage hervor. Demnach haben viele Mädchen und Junge Defizite im Sozialverhalten oder sind nicht belastbar. Die Niedrigwassersituation in Sachsen hat sich am Wochenende weiter verschärft. Laut Umweltministerium liegen 85% aller Messstellen im kritischen Bereich. Der Rücktritt von Jens Spahn als Fraktionschef hatte das Personalkarussell bei der Union in Fahrt gebracht. Heute soll das Ganze offiziell abgeschlossen werden. Die Unionsfraktion trifft sich dazu zu einer Sondersitzung. Und die USA und Saudi-Arabien haben Ziele im Irak angegriffen. Laut US-Angaben hätten sich die Attacken gegen dem Iran nahestehende Terroristen gerichtet.
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3: Heute bleibt es überwiegend sonnig und trocken und das bei Höchsttemperaturen von 30 bis 32 Grad. Nur im Erzgebirge werden zum Teil nur 24 Grad erreicht. Morgen geht es genauso sonnig und heiß weiter. Es wird schwül warm bei 28 bis 38 Grad. Am Freitag ist es ähnlich bei 26 bis 35 Grad. Allerdings sind da einzelne Schauer und Gewitter möglich. Schauen wir auf die Straßen. A9 Nürnberg Richtung Leipzig zwischen Lederhose und Hermsdorf Süd. Unfall, hier liegen Gegenstände auf der Fahrbahn und es steht ein Defekt der LKW auf der Standspur. Im Kreis Nordsachsen ist die S22L50 zwischen Dübrichau und Riefeld wegen Löscharbeiten immer noch gesperrt. Und im Kreis Sächsische Schweiz S36 zwischen Freital und Wilsdruf wird eine Ölspur beseitigt. Blitzer stehen auf der B183 in Kötten beidseitig, in Taucher am Ortseingang aus Eilenburg kommend und in Leipzig auf der Feldstraße am Reiterhof.
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1: Glück auf und einen wunderschönen guten Morgen. Schönes Wetterchen macht gute Laune. Die Temperaturen gehen auf 30 Grad rauf heute bei uns im Erzgebirge. Viel Sonnenschein gibt es dazu und auf den Straßen ist auch noch alles sehr entspannt. Nur ein Blitzer auf der B174 in Richtung Chemnitz von Marienberg kommt, kurz hinterm Abzweig nach Lauter. Ansonsten rollt aber alles.

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1: Mit Janis Müller. Guten Morgen. Ab der kommenden Woche ist die B101 zwischen Schwarzenberg und Lauter gesperrt. Vom Autohaus Zimpel in Schwarzenberg und dem Abzweig der Lindenstraße in Lauter wird die Fahrbahn erneuert. Auch die Zufahrten zur Auer Straße, Fritz-Reuter-Straße und Industriestraße sind von der Sperrung betroffen. Eine Umleitung ist großräumig über Grünhain, Bernsbach und Aue ausgewiesen. Bis 14. August sollen die Arbeiten fertig sein. Ein Großteil der Schulabgänger im Erzgebirge ist nur bedingt dazu in der Lage, eine Lehre zu absolvieren. Das geht aus einer Umfrage der IHK hervor, an der sich über 2000 Firmen der Region beteiligt haben. Tina Wojnowski mit den Einzelheiten.
2: Ja, demnach haben die meisten Mädchen und Jungen starke Defizite im Sozialverhalten. Sie seien außerdem nicht belastbar und hätten Schwierigkeiten, Zusammenhänge zu erkennen, bemängelten die Unternehmen. Ein Drittel der Betriebe meldete außerdem Schwächen in Mathe und Deutsch. Jeder 10. Ausbilder sprach von Problemen bei den Naturwissenschaften. Insgesamt gaben 90% der beteiligten Unternehmen Mängel an.
1: Der Regen der vergangenen Tage hat die Trockenheit in Sachsen kaum entschärft. Nach Angaben des Umweltministeriums führen rund 60% der Flüsse und Bäche im Freistaat Niedrigwasser. Bei weiteren Messstellen liegen die Pegel nur knapp darüber. Auch das Grundwasser bleibt auf einem historisch niedrigen Niveau. Das Ministerium ruft deshalb weiterhin zu einem sparsamen Umgang mit Wasser auf, etwa beim Gießen oder im Haushalt. Das Bundeskabinett will die umstrittenen Reformpläne von Wirtschaftsministerin Reiche heute auf den Weg bringen. Es geht um Änderungen des Erneuerbare-Energien-Gesetzes und um ein Netzpaket. Uli Reitinger berichtet aus Berlin.
3: Herzstück der Reform ist, dass es für neue kleine Solaranlagen auf dem Hausdach ab 2027 keine dauerhafte Förderung mehr geben soll. Außerdem bekommen die Betreiber von neuen Solar- und Windkraftanlagen in bestimmten Gegenden geringere Ausgleichszahlungen, wenn diese Anlagen wegen einer drohenden Netzüberlastung zeitweise abgeschaltet werden müssen.
1: Rund 85.000

0: Menschen werden heute das beschauliche Örtchen Wacken in Schleswig-Holstein stürmen, denn es beginnt wieder eines der größten und bekanntesten Heavy-Metal-Festivals der Welt, das Wacken Open Air. Auf der Bühne stehen in diesem Jahr unter anderem Def Leppard, Judas Priest und Sabaton.
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2: Heute bleibt es überwiegend sonnig und trocken und das bei Höchsttemperaturen von 30 bis 32 Grad. Nur im Erzgebirge werden zum Teil nur 24 Grad erreicht. Morgen geht es genauso sonnig und heiß weiter. Es wird schwül warm bei 28 bis 38 Grad. Am Freitag ist es ähnlich bei 26 bis 35 Grad. Allerdings sind da einzelne Schauer und Gewitter möglich. Schauen wir auf die Straßen A9 Nürnberg Richtung Leipzig. Zwischen Bad Klosterlausnitz und Eisenberg ist die Richtungsfahrbahn nach einem LKW-Unfall voll gesperrt. Bitte halten Sie eine Rettungsgasse frei. A14 Dresden Richtung Leipzig. Kurz vor der Muldenbrücke, also kurz vor Grimma, steht ein LKW halb auf der rechten Spur mit einer Reifenpanne. Bitte Vorsicht. Im Kreis Nordsachsen S22 L40, die ist zwischen Dübrichau und Rehfeld wegen Löscharbeiten immer noch voll gesperrt. Und Behinderungen gibt es auf der S36 im Kreis Sächsische Schweiz Osterzgebirge. Zwischen Freital und Wilsdruf wird eine Ölspur beseitigt. Geblitzt wird in Taucha am Ortseingang aus Eilenburg kommend, in Leipzig Feldstraße am Reiterhof, auf der A9 Richtung Berlin Höhe Großmarzehns in der 80er-Zone, in Limbach-Oberfrohna auf der Professor-Wilkomm-Straße, am Ortsausgang Naundorf auf der Bügelner Straße Richtung Leisnig, in Pirna auf der B172a am Flugplatz Richtung Graupa und in Leipzig an der Maximilianallee stadteinwärts an der Abfahrt Messegelände.
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1: Mit Janis Müller. Guten Morgen. Ab kommende Woche ist die B101 zwischen Schwarzenberg und Lauter gesperrt. Vom Autohaus Zimpel in Schwarzenberg und dem Abzweig der Lindenstraße in Lauter wird in 2 Wochen die Fahrbahn erneuert. Ein Großteil der Schulabgänger im Erzgebirge ist nur bedingt fähig, eine Lehre zu absolvieren. Das geht aus einer IHK-Umfrage hervor. Demnach haben viele Mädchen und Junge Defizite im Sozialverhalten oder sind nicht belastbar. Die Niedrigwassersituation in Sachsen hat sich am Wochenende weiter verschärft. Laut Umweltministerium liegen 85% aller Messstellen im kritischen Bereich. Der Rücktritt von Jens Spahn als Fraktionschef hatte das Personalkarussell bei der Union in Fahrt gebracht. Heute soll das Ganze offiziell abgeschlossen werden. Die Unionsfraktion trifft sich dazu zu einer Sondersitzung. Und die USA und Saudi-Arabien haben Ziele im Irak angegriffen. Laut US-Angaben hätten sich die Attacken gegen dem Iran nahestehende Terroristen gerichtet.
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3: Heute bleibt es überwiegend sonnig und trocken und das bei Höchsttemperaturen von 30 bis 32 Grad. Nur im Erzgebirge werden zum Teil nur 24 Grad erreicht. Morgen geht es genauso sonnig und heiß weiter. Es wird schwül warm bei 28 bis 38 Grad. Am Freitag ist es ähnlich bei 26 bis 35 Grad. Allerdings sind da einzelne Schauer und Gewitter möglich. Schauen wir auf die Straßen A9 Nürnberg Richtung Leipzig. Zwischen Bad Klosterlausnitz und Eisenberg ist die Richtungsfahrbahn nach einem LKW-Unfall voll gesperrt. Bitte halten Sie eine Rettungsgasse frei. A14 Dresden Richtung Leipzig. Kurz vor der Muldenbrücke, also kurz vor Grimma, steht ein LKW halb auf der rechten Spur mit einer Reifenpanne. Bitte Vorsicht. Im Kreis Nordsachsen S22 L40, die ist zwischen Dübrichau und Rehfeld wegen Löscharbeiten immer noch voll gesperrt. Und Behinderungen gibt es auf der S36 im Kreis Sächsische Schweiz Osterzgebirge. Zwischen Freital und Wilsdruf wird eine Ölspur beseitigt. Geblitzt wird in Taucher am Ortseingang aus Eilenburg kommend, in Leipzig-Feldstraße am Reiterhof, auf der A9 Richtung Berlin Höhe Großmarzehns in der 80er-Zone, in Limbach-Oberfrohna auf der Professor-Wilkomm-Straße, am Ortsausgang Naundorf auf der Bügelner Straße Richtung Leisnig, in Pirna auf der B172a am Flugplatz Richtung Raupa und in Leipzig an der Maximilianallee stadteinwärts an der Abfahrt Messegelände.
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1: Glück auf und wir haben Wetter zum Freuen heute bei uns im Erzgebirge. 30 Grad die Höchstwerte, viel Sonnenschein gibt's dazu. Und auf den Straßen ist uns was Wichtiges gemeldet worden, nämlich ein Holzbalken. Der liegt dummerweise auf der A72 Plauen in Richtung Chemnitz zwischen Zwickau-Ost und Hartenstein. Also da bitte ganz besonders vorsichtig.

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1: Mit Janis Müller. Guten Morgen. Die alte Jugendherberge in Warmbad kommt Ende August unter den Hammer. Cindy Einhorn.
2: Das Gebäude im Erzgebirge wird bei den sächsischen Grundstücksauktionen angeboten. Es verfügt über 12 Gästezimmer und eine Wohnung. Von den insgesamt rund 600 Quadratmeter Nutzfläche gehören etwa 500 zur Jugendherberge. Das Haus wurde 1937 gebaut und im Jahr 2000 saniert. Das Mindestgebot liegt bei 95.000 Euro. Bei den Herbstauktionen am 26. und 28. August in Dresden und Leipzig werden insgesamt 117 Immobilien angeboten.
1: Die Polizei sucht Zeugen zu einem Fahrraddiebstahl am Sportpark Rabenberg. Sonntagvormittag verschwand das Gravelbike der Marke Rose vom Fahrradträger eines auf dem Parkplatz abgestellten BMW. Der Wert des beigen Rads mit grauen Sprenkeln beläuft sich auf rund 3.600 Euro. Da Sonntag die Veranstaltung Sporting Woman Gravel Camp am Sportpark lief, hofft die Polizei auf Zeugen, denen Personen am BMW oder Fahrrad aufgefallen sind. Sachsens fitteste Grundschulen stehen fest. Bei der bundesweiten Bewegungsinitiative Deichmann bewegt, Deutschlands fitteste Grundschule, haben mehrere Schulen aus dem Freistaat erfolgreich abgeschnitten. Den ersten Platz in Sachsen holte die Grundschule am Stadion aus Oelsnitz, gefolgt von Grundschulen aus Demitz-Tumitz und aus Borna. Insgesamt beteiligten sich mehr als 30.000 Kinder aus über 150 Grundschulen deutschlandweit an der Aktion. Fast überall in Deutschland wird heute die 30-Grad-Marke geknackt. In einigen Regionen werden es mehr als 35 Grad. Die Hitze und pralle Sonne könnten gefährlich sein. Simeon Müller.
3: Bereits nach der extremen Hitze im Juni schätzte das Robert-Koch-Institut mehr als 5000 Hitzetote in Deutschland. Deutlich mehr als Menschen jährlich im Straßenverkehr sterben. Besonders gefährdet sind Menschen ab 65, Schwangere, Babys und Vorerkrankte. Am gefährlichsten ist ein Hitzeschlag. Dabei schafft es der Körper nicht mehr, die Wärme durch Schwitzen abzuleiten. Die Körpertemperatur steigt schnell auf bis zu über 40 Grad.
1: Der Rücktritt von Jens Spahn als Fraktionschef hatte das Personalkarussell bei der Union in Fahrt gebracht. Heute soll das Ganze offiziell abgeschlossen werden. Die Unionsfraktion trifft sich zu einer Sondersitzung, um den bisherigen Kanzleramtsminister Frei zu ihrem neuen Vorsitzenden zu wählen. Außerdem bekommen die neuen Bundesminister von Bundespräsident Steinmeier ihre Ernennungsurkunden.
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4: Heute bleibt es überwiegend sonnig und trocken und das bei Höchsttemperaturen von 30 bis 32 Grad. Nur im Erzgebirge werden zum Teil nur 24 Grad erreicht. Morgen geht es genauso sonnig und heiß weiter. Es wird schwül warm bei 28 bis 38 Grad. Am Freitag ist es ähnlich bei 26 bis 35 Grad. Allerdings sind da einzelne Schauer und Gewitter möglich. Schauen wir noch auf die Straßen. A9 Nürnberg Richtung Leipzig, zwischen Hermsdorf Süd und Reusig 5 Kilometer Stau, hier dauert es 20 Minuten länger. Zwischen Bad Klosterlausnitz und Eisenberg gab es einen Unfall mit einem LKW, die rechte Spur ist gesperrt. Im Kreis Nordsachsen und Kreis Elbe-Elster S22L60 ist die Straße zwischen Döbrichau und Rehfeld wegen Löscharbeiten immer noch voll gesperrt, sollten Sie bitte weiträumig umfahren. Blitzer stehen auf der B172A in Pirna am Flugplatz Richtung Graupa, in Leipzig Maximilianallee stadteinwärts an der Abfahrt Messe Gelände, in Chemnitz Walter-Klippel-Straße Richtung Augustusburger Straße, dann auf der A9 Richtung Berlin Höhe Großmarzehns, in Limbach-Oberfrohna wird geblitzt auf der Professor-Wilkomm-Straße.

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1: Mit Janis Müller. Guten Morgen. Ab kommende Woche ist die B 101 zwischen Schwarzenberg und Lauta gesperrt. Vom Autohaus Zimpel in Schwarzenberg und dem Abzweig der Lindenstraße in Lauta wird in 2 Wochen die Fahrbahn erneuert. Ein Großteil der Schulabgänger im Erzgebirge ist nur bedingt fähig, eine Lehre zu absolvieren. Das geht aus einer IHK-Umfrage hervor. Demnach haben viele Mädchen und Junge Defizite im Sozialverhalten oder sind nicht belastbar. Die Niedrigwassersituation in Sachsen hat sich am Wochenende weiter verschärft. Laut Umweltministerium liegen 85% aller Messstellen im kritischen Bereich. Der Rücktritt von Jens Spahn als Fraktionschef hatte das Personalkarussell bei der Union in Fahrt gebracht. Heute soll das Ganze offiziell abgeschlossen werden. Die Unionsfraktion trifft sich dazu zu einer Sondersitzung. Und die USA und Saudi-Arabien haben Ziele im Irak angegriffen. Laut US-Angaben hätten sich die Attacken gegen dem Iran nahestehende Terroristen gerichtet.
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2: Heute bleibt es überwiegend sonnig und trocken und das bei Höchsttemperaturen von 30 bis 32 Grad. Nur im Erzgebirge werden zum Teil nur 24 Grad erreicht. Morgen geht's genauso sonnig und heiß weiter. Es wird schwül warm bei 28 bis 38 Grad. Am Freitag ist es ähnlich bei 26 bis 35 Grad. Allerdings sind da einzelne Schauer und Gewitter möglich. Schauen wir auf die Straßen. A9 Nürnberg Richtung Leipzig zwischen Bad Klosterlausnitz und Eisenberg. Unfall mit einem LKW. Die rechte Spur ist gesperrt. A14 Dresden Richtung Leipzig zwischen Nossen-Nord und Döbeln-Ost. 3 Kilometer Stau plus eine Viertelstunde. A72 Chemnitz Richtung Zwickau zwischen Chemnitz-Süd und Stolberg-Nord. 2 Kilometer Stau. Hier dauert es 10 Minuten länger. Blitzer stehen auf der B172A in Pirna am Flugplatz Richtung Graupa. In Leipzig Maximilian-Allee stadteinwärts an der Abfahrt Messegelände und in Chemnitz an der Walter-Klippel-Straße Richtung Augustusburger Straße.
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1: Mit Jannis Müller. Glück auf. Ein Großteil der Schulabgänger im Erzgebirge ist nur bedingt dazu in der Lage, eine Lehre zu absolvieren. Das geht aus einer Umfrage bei über 2000 Firmen der Region hervor. 90% der beteiligten Unternehmen gaben demnach Mängel an. Die meisten Jungen und Mädchen hätten starke Defizite im Sozialverhalten. Sie wären außerdem nicht belastbar und hätten Schwierigkeiten, Zusammenhänge zu erkennen. Die IHK-Umfrage belegt auch, dass ein Drittel der Betriebe Schwächen in Mathe und Deutsch bei den Bewerbern festgestellt hat. Für mindestens 95.000 Euro soll die frühere Jugendherberge in Warmbad versteigert werden. Sie hat 12 Gästezimmer und eine Wohnung. Insgesamt bietet das Gebäude rund 600 Quadratmeter Nutzfläche. Etwa 500 Quadratmeter entfallen auf die Jugendherberge. Sie wurde um 1987 errichtet und im Jahr 2000 saniert. Laut Auktionshaus ist der Zustand ordentlich. Die Niedrigwassersituation in Sachsen hat sich trotz Regens vom Wochenende weiter verschärft. Aktuell liegen 85% aller Messstellen im kritischen Bereich. Anke Wolf berichtet.
2: Sowohl in den Flüssen als auch beim Grundwasser fehlen massive Reserven, erklärte Sachsens Umweltminister Georg Ludwig von Breitenbuch und mahnt angesichts historisch niedriger Pegelstände zum bewussten Sparen. Jeder Liter zähle heute für die Versorgungssicherheit von morgen, so der Minister. Hilfreich sei, Geschirrspüler und Waschmaschinen nur voll beladen zu nutzen, zu duschen statt zu baden. Felder und Gärten sollten nur nachts oder frühmorgens bewässert und dabei Regenwasser verwendet werden.
1: Kein Aufatmen für die vielen Einsatzkräfte, die rund um Bordeaux in Südfrankreich weiter gegen die verheerenden Waldbrände ankämpfen. Die Feuerwehr bangt jetzt noch

0: mal mehr wegen einer neuen Hitzewelle. Gestern hat es schon 14 Neubrände gegeben. Immerhin, in 3 Kommunen durften die Menschen wieder zurück in ihre Häuser. Der Fußball-Weltverband FIFA plant einen milliardenschweren Umbau. Investoren sollen bei kommenden Weltmeisterschaften einsteigen und der FIFA mehr als 4 Milliarden Dollar bringen. Zoe Tasovali.
1: Der europäische Fußballverband UEFA läuft jetzt schon gegen die Pläne Sturm. Er wirft der FIFA vor, den Fußball zur Handelsware zu machen und fragt, wer am Ende überhaupt von dem Milliardendeal profitiert. Die FIFA hält selbstverständlich dagegen. Sie verspricht, das zusätzliche Geld in den nächsten 4 Jahren weltweit in den Fußball zu investieren und vor allem kleinere Verbände zu stärken.
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3: Heute bleibt es überwiegend sonnig und trocken und das bei Höchsttemperaturen von 30 bis 32 Grad. Nur im Erzgebirge werden zum Teil nur 24 Grad erreicht. Morgen geht's genauso sonnig und heiß weiter. Es wird schwül warm bei 28 bis 38 Grad. Am Freitag ist es ähnlich bei 26 bis 35 Grad. Allerdings sind da einzelne Schauer und Gewitter möglich. Schauen wir auf die Straßen. A9 Nürnberg Richtung Leipzig zwischen Bad Klosterlausnitz und Eisenberg. Unfall mit einem LKW. Die rechte Spur ist gesperrt. A13 Berlin Richtung Dresden zwischen Klettwitz und Schwarzheide. Ungesicherte Unfallstelle auf der Standspur, bitte Vorsicht. A14 Dresden Richtung Leipzig zwischen Nossen-Nord und Döbeln-Ost. 3 Kilometer Stau, hier dauert es gut 10 Minuten länger. Und A72 Chemnitz Richtung Zwickau zwischen Chemnitz Süd und Stolberg-Nord. 4 Kilometer Stau plus 20 Minuten. Blitzer steht in Chemnitz, Walter-Klippel-Straße Richtung Augustusburger Straße im Tempo-30-Bereich.

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1: Heute bleibt es überwiegend sonnig und trocken und das bei Höchsttemperaturen von 30 bis 32 Grad. Nur im Erzgebirge werden zum Teil nur 24 Grad erreicht. Morgen geht es genauso sonnig und heiß weiter. Es wird schwül warm bei 28 bis 38 Grad. Am Freitag ist es ähnlich bei 26 bis 35 Grad. Allerdings sind da einzelne Schauer und Gewitter möglich. Schauen wir auf die Straßen. A9 Nürnberg Richtung Leipzig zwischen Bad Klosterlausnitz und Eisenberg. Unfall mit einem LKW. Die rechte Spur ist gesperrt. A13 Berlin Richtung Dresden zwischen Kleppwitz und Schwarzheide. Ungesicherte Unfallstelle auf der Standspur, bitte Vorsicht. A14 Dresden Richtung Leipzig zwischen Nossen-Nord und Döbeln-Ost. 3 Kilometer Stau, hier dauert es gut 10 Minuten länger. Und A72 Chemnitz Richtung Zwickau zwischen Chemnitz-Süd und Stolberg-Nord. 4 Kilometer Stau plus 20 Minuten. Blitzer steht in Chemnitz, Walter-Klippel-Straße Richtung Augustusburger Straße im Tempo 30-Bereich.
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1: Mit Janis Müller. Glück auf. Die Polizei sucht Zeugen zu einem Fahrraddiebstahl am Sportpark Rabenberg. Am Sonntagvormittag verschwand das Gravelbike der Marke Rose vom Fahrradträger eines auf dem Parkplatz abgestellten BMW. Der Wert des beigen Rades mit grauen Sprenkeln beläuft sich auf rund 3.600 Euro. Da am Sonntag die Veranstaltung Sporting Woman Gravel Camp am Sportpark lief, hofft die Polizei auf weitere Zeugen. Schon wieder haben Internetbetrüger zugeschlagen, diesmal im Landkreis Zwickau. Es ging um Kryptowährungen. Die Täter lockten ihre Opfer auf unterschiedliche Weise. Gunnar Tichy.
2: Ja, eine Frau sah ein gefälschtes Video in sozialen Medien, in dem eine bekannte Persönlichkeit angeblich profitable Geldanlagen bewarb. Sie überwies 250 Euro, bevor Angehörige den Betrug bemerkten und Schlimmeres verhinderten. Ein Mann wurde in einer Messenger-Chat-Gruppe von falschen Investmentberatern überzeugt. Er zahlte einen fünfstelligen Betrag auf ausländische Konten ein. Danach brach der Kontakt zu den Betrügern komplett ab.
1: Der versteinerte Wald von Chemnitz hat den Anstoß zu einer neuen Entdeckung gegeben. Ein Forscherteam hat erstmals nachgewiesen, dass sich im Quarz von fossilem Holz mehrere Phasen der Erdgeschichte erhalten haben. Damit hat sich der Wissenschaft eine neue Möglichkeit eröffnet, die Entwicklung von Landschaften über hunderte Millionen Jahre nachzuvollziehen. An der Studie waren neben Experten des Chemnitzer Naturkundemuseums und der TU Freiberg auch Wissenschaftler der Unis Münster und Göttingen sowie des Technologieinstituts Karlsruhe beteiligt. Künstliche Intelligenz braucht einen Bremsmechanismus. Das fordern jetzt mehr als 1.000 Mitarbeiter führender KI-Entwicklerfirmen. Sie warnen vor einem Kontrollverlust. Fiona Reinhardt.
3: Führende Forscher und Manager, unter anderem von OpenAI, Meta und Google, haben den offenen Brief an die US-Regierung unterschrieben. Sie fürchten, dass KI-Software bald in der Lage sein könnte, sich selbst weiterzuentwickeln. Daraus könnten Systeme entstehen, die Menschen nicht mehr verstehen und auch nicht mehr kontrollieren könnten. Deswegen brauche es weltweit einheitliche Regeln, um diese Entwicklung zu bremsen.
1: Ein schweres Erdbeben auf der japanischen Insel Kyushu hat Gebäude und Straßen teils schwer beschädigt. In einem Einkaufszentrum hat es wegen des Bebens eine Explosion gegeben. Mindestens 2 Menschen sind dabei gestorben. Vermutlich hatte das Erdbeben mit der Stärke 7,1 ein Gasleck ausgelöst, was wiederum zu der Explosion führte.
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4: Sehr sommerlich geht's heute durch den Tag. Die Temperaturen steigen noch auf 30 bis 34 Grad. Dazu gibt's sehr viel Sonne. Es ist trocken bei uns. Morgen dann wird's im Laufe des Tages auch stellenweise nochmal richtig heiß. Mit viel Sonne gibt's 34, an einigen Orten sogar bis zu 39 Grad. Einige Schauer und Gewitter sind vereinzelt morgen möglich. A9 Nürnberg Richtung Leipzig. Zwischen Bad Klosterlausnitz und Eisenberg gab es einen Unfall mit einem LKW. Die rechte Spur ist gesperrt. Sie müssen mit Behinderungen rechnen. A13 Richtung Berlin. 3 Kilometer Stau gibt es zwischen Marsdorf und Thiendorf. A14 Dresden Richtung Leipzig. Zwischen Nossen-Nord und Döbeln-Ost. 3 Kilometer Stau im Moment. Und A72 Chemnitz Richtung Zwickau. Zwischen Chemnitz-Süd und Stolberg-Nord. 5 Kilometer Stau. Geblitzt wird in Görlitz an der Kastanienallee in der 30er-Zone. In Kossebaude wird an der Gartenstraße stadtauswärts geblitzt und in Radeberg an der Langenbeinstraße in der 30er-Zone.
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1: Sehr sommerlich geht's heute durch den Tag. Die Temperaturen steigen noch auf 30 bis 34 Grad. Dazu gibt's sehr viel Sonne. Es ist trocken bei uns. Morgen dann wird's im Laufe des Tages auch stellenweise nochmal richtig heiß. Mit viel Sonne gibt's 34, an einigen Orten sogar bis zu 39 Grad. Einige Schauer und Gewitter sind vereinzelt morgen möglich. A9 Nürnberg Richtung Leipzig. Zwischen Bad Klosterlausnitz und Eisenberg gab es einen Unfall mit einem LKW. Die rechte Spur ist gesperrt. Sie müssen mit Behinderungen rechnen. A13 Richtung Berlin. 3 Kilometer Stau gibt es zwischen Marsdorf und Thiendorf. A14 Dresden Richtung Leipzig. Zwischen Nossen Nord und Döbeln Ost. 3 Kilometer Stau im Moment. Und A72 Chemnitz Richtung Zwickau. Zwischen Chemnitz Süd und Stolberg Nord. 5 Kilometer Stau. Geblitzt wird in Görlitz an der Kastanienallee in der 30er-Zone. In Kossebaude wird an der Gartenstraße stadtauswärts geblitzt und in Radeberg an der Langbeinstraße in der 30er-Zone.
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1: Mit Jannis Müller. Glück auf. Ein Großteil der Schulabgänger im Erzgebirge ist nur bedingt dazu in der Lage, eine Lehre zu absolvieren. Das geht aus einer Umfrage bei über 2000 Firmen der Region hervor. 90% der beteiligten Unternehmen gaben demnach Mängel an. Die meisten Jungen und Mädchen hätten starke Defizite im Sozialverhalten. Sie wären außerdem nicht belastbar und hätten Schwierigkeiten, Zusammenhänge zu erkennen. Die IHK-Umfrage belegt auch, dass ein Drittel der Betriebe Schwächen in Mathe und Deutsch bei den Bewerbern festgestellt hat. Für mindestens 95.000 Euro soll die frühere Jugendherberge in Warmbad versteigert werden. Sie hat 12 Gästezimmer und eine Wohnung. Insgesamt bietet das Gebäude rund 600 Quadratmeter Nutzfläche. Etwa 500 Quadratmeter entfallen auf die Jugendherberge. Sie wurde um 1987 errichtet und im Jahr 2000 saniert. Laut Auktionshaus ist der Zustand ordentlich. Die Niedrigwassersituation in Sachsen hat sich trotz Regens vom Wochenende weiter verschärft. Aktuell liegen 85% aller Messstellen im kritischen Bereich. Anke Wolf berichtet.
2: Sowohl in den Flüssen als auch beim Grundwasser fehlen massive Reserven, erklärte Sachsens Umweltminister Georg Ludwig von Breitenbuch und mahnt angesichts historisch niedriger Pegelstände zum bewussten Sparen. Jeder Liter zähle heute für die Versorgungssicherheit von morgen, so der Minister. Hilfreich sei, Geschirrspüler und Waschmaschinen nur voll beladen zu nutzen, zu duschen statt zu baden. Felder und Gärten sollten nur nachts oder frühmorgens bewässert und dabei Regenwasser verwendet werden.
1: Kein Aufatmen für die vielen Einsatzkräfte, die rund um Bordeaux in Südfrankreich weiter gegen die verheerenden Waldbrände ankämpfen. Die Feuerwehr bangt jetzt noch mal mehr wegen einer neuen Hitzewelle. Gestern hat es schon 14 Neubrände gegeben. Immerhin, in 3 Kommunen durften die Menschen wieder zurück in ihre Häuser. Der Fußball-Weltverband FIFA plant einen milliardenschweren Umbau. Investoren sollen bei kommenden Weltmeisterschaften einsteigen und der FIFA mehr als 4 Milliarden Dollar bringen. Zoe Tasovali.
3: Der europäische Fußballverband UEFA läuft jetzt schon gegen die Pläne Sturm. Er wirft der FIFA vor, den Fußball zur Handelsware zu machen und fragt, wer am Ende überhaupt von dem Milliardendeal profitiert. Die FIFA hält selbstverständlich dagegen. Sie verspricht, das zusätzliche Geld in den nächsten 4 Jahren weltweit in den Fußball zu investieren und vor allem kleinere Verbände zu stärken.
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4: Sehr sommerlich geht's heute durch den Tag. Die Temperaturen steigen noch auf 30 bis 34 Grad. Dazu gibt's sehr viel Sonne. Es ist trocken bei uns. Morgen dann wird's im Laufe des Tages auch stellenweise nochmal richtig heiß. Mit viel Sonne gibt's 34, an einigen Orten sogar bis zu 39 Grad. Einige Schauer und Gewitter sind vereinzelt morgen möglich. A13 Dresden Richtung Berlin, 3 Kilometer Stau gibt's zwischen Marsdorf und Radeburg. A14 Leipzig Richtung Dresden, zwischen Dübeln Nord und Dübeln Ost, 3 Kilometer Stau. A14 Dresden Richtung Leipzig, zwischen Nossen Nord und Dübeln Ost, 2 Kilometer Stau. Dann A14 Dresden Richtung Klinger, zwischen Grimma und Klinger, 1 Kilometer.

Kilometer Stau A38 Halle Richtung Leipzig. Ein Kilometer Stau gibt es zwischen dem Kreuz Rippachtal und Lützen und A72 Chemnitz Richtung Zwickau zwischen Chemnitz Süd und Stolberg Nord. 4 Kilometer Stau im Moment. Geblitzt wird in Radeberg an der Langbeinstraße in der 30er-Zone, in Leipzig an der Permoser Straße stadteinwärts und in Chemnitz an der Zwickauer Straße stadtauswärts.

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1: Sehr sommerlich geht's heute durch den Tag. Die Temperaturen steigen noch auf 30 bis 34 Grad. Dazu gibt's sehr viel Sonne. Es ist trocken bei uns. Morgen dann wird's im Laufe des Tages auch stellenweise nochmal richtig heiß. Mit viel Sonne gibt's 34, an einigen Orten sogar bis zu 39 Grad. Einige Schauer und Gewitter sind vereinzelt morgen möglich. A13 Dresden Richtung Berlin, 3 Kilometer Stau gibt es zwischen Marsdorf und Radeburg. A14 Leipzig Richtung Dresden, zwischen Döbeln Nord und Döbeln Ost, 3 Kilometer Stau. A14 Dresden Richtung Leipzig, zwischen Nossen Nord und Döbeln Ost, 2 Kilometer Stau. Dann A14 Dresden Richtung Klinger, zwischen Grimma und Klinger, 1 Kilometer Stau. A38 Halle Richtung Leipzig, 1 Kilometer Stau gibt es zwischen dem Kreuz Rippachtal und Lützen. Und A72 Chemnitz Richtung Zwickau, zwischen Chemnitz Süd und Stolberg Nord, 4 Kilometer Stau im Moment. Geblitzt wird in Radeberg an der Langbeinstraße in der 30er-Zone, in Leipzig an der Permoser Straße stadteinwärts und in Chemnitz an der Zwickauer Straße stadtauswärts.
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1: Mit Janis Müller. Glück auf. Die Polizei sucht Zeugen zu einem Fahrraddiebstahl am Sportpark Rabenberg. Am Sonntagvormittag verschwand das Gravelbike der Marke Rose vom Fahrradträger eines auf dem Parkplatz abgestellten BMW. Der Wert des beigen Rades mit grauen Sprenkeln beläuft sich auf rund 3.600 Euro. Da am Sonntag die Veranstaltung Sporting Woman Gravel Camp am Sportpark lief, hofft die Polizei auf weitere Zeugen. Schon wieder haben Internetbetrüger zugeschlagen, diesmal im Landkreis Zwickau. Es ging um Kryptowährungen. Die Täter lockten ihre Opfer auf unterschiedliche Weise. Gunnar Tichy.
2: Ja, eine Frau sah ein gefälschtes Video in sozialen Medien, in dem eine bekannte Persönlichkeit angeblich profitable Geldanlagen bewarb. Sie überwies 250 Euro, bevor Angehörige den Betrug bemerkten und Schlimmeres verhinderten. Ein Mann wurde in einer Messenger-Chat-Gruppe von falschen Investmentberatern überzeugt. Er zahlte einen fünfstelligen Betrag auf ausländische Konten ein. Danach brach der Kontakt zu den Betrügern komplett ab.
1: Der versteinerte Wald von Chemnitz hat den Anstoß zu einer neuen Entdeckung gegeben. Ein Forscherteam hat erstmals nachgewiesen, dass sich im Quarz von fossilem Holz mehrere Phasen der Erdgeschichte erhalten haben. Damit hat sich der Wissenschaft eine neue Möglichkeit eröffnet, die Entwicklung von Landschaften über hunderte Millionen Jahre nachzuvollziehen. An der Studie waren neben Experten des Chemnitzer Naturkundemuseums und der TU Freiberg auch Wissenschaftler der Unis Münster und Göttingen sowie des Technologieinstituts Karlsruhe beteiligt. Künstliche Intelligenz braucht einen Bremsmechanismus. Das fordern jetzt mehr als 1.000 Mitarbeiter führender KI-Entwicklerfirmen. Sie warnen vor einem Kontrollverlust. Fiona Reinhardt.
3: Führende Forscher und Manager, unter anderem von OpenAI, Meta und Google, haben den offenen Brief an die US-Regierung unterschrieben. Sie fürchten, dass KI-Software bald in der Lage sein könnte, sich selbst weiterzuentwickeln. Daraus könnten Systeme entstehen, die Menschen nicht mehr verstehen und auch nicht mehr kontrollieren könnten. Deswegen brauche es weltweit einheitliche Regeln, um diese Entwicklung zu bremsen.
1: Ein schweres Erdbeben auf der japanischen Insel Kyushu hat Gebäude und Straßen teils schwer beschädigt. In einem Einkaufszentrum hat es wegen des Bebens eine Explosion gegeben. Mindestens 2 Menschen sind dabei gestorben. Vermutlich hatte das Erdbeben mit der Stärke 7,1 ein Gasleck ausgelöst, was wiederum zu der Explosion führte.
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4: Mit sehr viel Sonne geht's heute durch den Tag. Die Temperaturen klettern auf 30 bis 33 Grad. Es wird heute trocken bleiben. Super zum in den See springen. Morgen sieht's dann schon ein bisschen anders aus. Morgen wird's auf jeden Fall heißer. Mit 34 bis stellenweise auch mal 38 Grad. Im Laufe des Tages können dann aber vereinzelt Schauer oder Gewitter durchziehen. A4 Erfurt Richtung Chemnitz, 3 Kilometer Stau gibt es zwischen Jena Zentrum und Stadtroda. A13 Richtung Berlin zwischen Ortrand und Schwarzheide, 4 Kilometer Stau. A14 Leipzig Richtung Dresden zwischen Döbeln Nord und Döbeln Ost, 3 Kilometer Stau. A72 Chemnitz Richtung Plauen, 4 Kilometer Stau gibt es im Moment zwischen Hartenstein und Zwickau Ost. Und A72 Chemnitz Richtung Zwickau zwischen Chemnitz Süd und Stolberg Nord, 3 Kilometer Stau.

0: Geblitzt wird in Chemnitz an der Zwickauer Straße stadtauswärts, in Merane an der Forststraße und in Leipzig an der Berliner Straße stadteinwärts.
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1: Mit sehr viel Sonne geht's heute durch den Tag. Die Temperaturen klettern auf 30 bis 33 Grad. Es wird heute trocken bleiben. Super zum in den See springen. Morgen sieht's dann schon ein bisschen anders aus. Morgen wird's auf jeden Fall heißer mit 34 bis stellenweise auch mal 38 Grad. Im Laufe des Tages können dann aber vereinzelt Schauer oder Gewitter durchziehen. A4 Erfurt Richtung Chemnitz, 3 Kilometer Stau gibt's zwischen Jena Zentrum und Stadtroda. A13 Richtung Berlin zwischen Ortrand und Schwarzheide, 4 Kilometer Stau. A14 Leipzig Richtung Dresden zwischen Döbeln Nord und Döbeln Ost, 3 Kilometer Stau. A72 Chemnitz Richtung Plauen, 4 Kilometer Stau gibt's im Moment zwischen Hartenstein und Zwickau Ost. Und A72 Chemnitz Richtung Zwickau zwischen Chemnitz Süd und Stolberg Nord, 3 Kilometer Stau. Geblitzt wird in Chemnitz an der Zwickauer Straße stadtauswärts, in Merane an der Forststraße und in Leipzig an der Berliner Straße stadteinwärts.
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1: Mit Tina Barnowski. Glück auf. Gleich drei offene Haftbefehle haben Bundespolizisten in den vergangenen Tagen am Grenzübergang Reitzenhain vollstreckt.
2: Ein 32-jähriger Rumäne und ein 59 Jahre alter Grieche konnten ausstehende Geldstrafen vor Ort bezahlen und anschließend ihre Reise nach Deutschland fortsetzen. Ein 29-jähriger Slowake hatte dagegen wegen schwerem Bandendiebstahl noch eine Restfreiheitsstrafe von 21 Tagen zu verbüßen. Er wurde in die Justizvollzugsanstalt nach Zwickau gebracht. Jannis Müller, Nachrichtenredaktion.
1: Vorm Start ins neue Schuljahr verschenkt der Studienkreis Annaberg-Buchholz einen Ratgeber für Eltern von Grundschulkindern. Die Broschüre Kompass für die Grundschule liegt ab dem ersten Schultag kostenlos zur Abholung bereit, solange der Vorrat reicht, hieß es. Der Ratgeber gibt Eltern Tipps für den Schulalltag und begleitet Familien von der Einschulung bis zum Wechsel auf die weiterführende Schule. Der Drogentod eines 16-Jährigen beschäftigt seit heute das Landgericht in Dresden. Angeklagt ist ein mutmaßlicher Dealer. Der 21-jährige Deutsche soll dem Jugendlichen im Oktober vergangenen Jahres eine neuartige synthetische Droge verkauft haben. Der Stoff kann schon in winzigen Dosierungen tödlich sein und so wirkte er auch bei dem 16-Jährigen.

0: Er starb an einem Herzstillstand. Für den Prozess sind 6 Verhandlungstage angesetzt. Jetzt hat es auch BMW erwischt. Als letzter deutscher Autokonzern legen die Münchner ein großes Stellenabbauprogramm auf. Weltweit sollen rund 8000 Jobs wegfallen. Diana Kramer berichtet.
1: Dass auch BMW von der allgemeinen wirtschaftlichen Situation betroffen sein wird und Stellen abbauen muss, hatten Experten schon im Juni befürchtet. Wie viele der 8000 Stellen hier in Deutschland wegfallen, ist bislang nicht bekannt. Der Münchner Autobauer teilte mit, der Abbau soll über die natürliche Fluktuation und ein Abfindungsprogramm erfolgen.
0: Es gibt eine vorsichtige Waldbrandentwarnung in Spanien, denn richtig gebannt ist die Gefahr noch nicht, auch in Bordeaux und Frankreich nicht. Rund um Madrid dürfen nun aber nach fast einer Woche etwa 50.000 Menschen zurück in ihre Häuser und Wohnungen. Für rund 40.000 weitere gilt die Sperre noch. Die Einsatzkräfte versprechen aber, dass es auch für sie bald gute Nachrichten gibt. Grund zur Vorsicht: Die 4. Hitzewelle des Sommers hat gerade begonnen.
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3: Mit sehr viel Sonne geht's heute durch den Tag. Die Temperaturen klettern auf 30 bis 33 Grad. Es wird heute trocken bleiben. Super zum in den See springen. Morgen sieht's dann schon ein bisschen anders aus. Morgen wird's auf jeden Fall heißer. Mit 34 bis stellenweise auch mal 38 Grad. Im Laufe des Tages können dann aber vereinzelt Schauer oder Gewitter durchziehen. A4 Erfurt Richtung Chemnitz, 3 Kilometer Stau gibt's zwischen Jena Zentrum und Stadtroda. A13 Richtung Berlin zwischen Ortrand und Schwarzheide, 4 Kilometer Stau. A14 Leipzig Richtung Dresden zwischen Döbeln Nord und Döbeln Ost, 3 Kilometer Stau. A72 Chemnitz Richtung Plauen, 4 Kilometer Stau gibt's im Moment zwischen Hartenstein und Zwickau Ost. Und A72 Chemnitz Richtung Zwickau zwischen Chemnitz Süd und Stolberg Nord, 3 Kilometer Stau. Geblitzt wird in Chemnitz an der Zwickauer Straße stadtauswärts, in Merane an der Forststraße und in Leipzig an der Berliner Straße stadteinwärts.

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1: Mit sehr viel Sonne geht's heute durch den Tag. Die Temperaturen klettern auf 30 bis 33 Grad. Es wird heute trocken bleiben. Super zum in den See springen. Morgen sieht's dann schon ein bisschen anders aus. Morgen wird's auf jeden Fall heißer mit 34 bis stellenweise auch mal 38 Grad. Im Laufe des Tages können dann aber vereinzelt Schauer oder Gewitter durchziehen. A4 Erfurt Richtung Chemnitz, 3 Kilometer Stau gibt es zwischen Jena Zentrum und Stadtroda. A13 Richtung Berlin zwischen Ortrand und Schwarzheide, 4 Kilometer Stau. A14 Leipzig Richtung Dresden zwischen Döbeln Nord und Döbeln Ost, 3 Kilometer Stau. A72 Chemnitz Richtung Plauen, 4 Kilometer Stau gibt es im Moment zwischen Hartenstein und Zwickau Ost. Und A72 Chemnitz Richtung Zwickau zwischen Chemnitz Süd und Stolberg Nord, 3 Kilometer Stau. Geblitzt wird in Chemnitz an der Zwickauer Straße stadtauswärts, in Merane an der Forststraße und in Leipzig an der Berliner Straße stadteinwärts.
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1: Mit Tina Warnowski. Glück auf. Nach gut 2 Jahren Bauzeit ist die Hauptstraße in Dorf Chemnitz wieder für den Verkehr freigegeben worden. Seit April 2024 wurde der Abschnitt von Mulda kommend bis Friedebach auf einer Länge von rund 1,5 Kilometern grundhaft ausgebaut. Dabei entstanden unter anderem neue Gehwege, Bushaltestellen und eine moderne Straßenentwässerung. Insgesamt wurden fast 2,9 Millionen Euro investiert. Die Pläne für eine Rückkehr der Frankreich-Rundfahrt nach Deutschland und damit nach Sachsen haben einen weiteren Meilenstein erzielt. In Berlin wurde heute die deutsche Bewerbung für den Start der Tour de France 2029 an den Rennveranstalter übergeben. Demnach soll das wichtigste Radrennen der Welt in 3 Jahren in Berlin starten und anschließend in 3 Etappen durch Sachsen, Sachsen-Anhalt und Thüringen führen. Mit einer Entscheidung ist Anfang nächsten Jahres zu rechnen. Die Bahnstrecke von Chemnitz nach Leipzig wird nicht vollständig zweigleisig ausgebaut und elektrifiziert. Das geht aus Informationen der Bundesregierung hervor. Demnach sei die große Variante im Umfang von 1,3 Milliarden Euro nicht mehr Teil der Planungen, weil die Strecke nur eine niedrige Priorität habe. Bundespräsident Steinmeier hat die neuen Minister in den Ressorts Verkehr und Gesundheit sowie im Kanzleramt ernannt. Er überreichte die Urkunden an CDU-Politiker Steffen Bilger, Carsten Linnemann und Nina Wagner. Tanja Wagner berichtet.
2: Die neuen Ressortchefs müssen noch im Bundestag vereidigt werden. Das soll nach der Sommerpause Anfang September passieren. Bundespräsident Steinmeier kritisiert das und auch andere Experten sehen das Vorgehen der Bundesregierung rechtlich durchaus kritisch. Allerdings müssten andernfalls alle 630 Bundestagsabgeordnete extra aus dem Urlaub nach Berlin gerufen werden. Ein kostspieliges Unterfangen.
1: Im Auer Zoo der Minis schieben einige Pfleger aktuell Nachtschicht. Grund ist ein kleines Alpaka-Fohlen.
3: Es kam am 21. Juni zur Welt, aber die unerfahrene Mutter interessierte sich anfangs nicht für ihr Junges und so mussten die Pfleger mit der Flasche einspringen. Inzwischen entwickelt sich das kleine Mädchen prima und die Mutter lässt es trinken. Da die Milch aber noch nicht ausreicht, muss weiter zugefüttert werden. Da die Kleine anfangs eher an eine Giraffe als an einen Alpaka erinnerte, hat sie den lustigen Namen Gerda Giraffe bekommen. Cindy Einhorn, Nachrichtenredaktion.
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4: Es gibt viel Sonne nur in der Lausitz, ein paar Wolkenfelder und 30 bis 33 Grad. Auch am Abend und in der Nacht kaum Wolken, 20 bis 15 Grad, die Tiefstwerte. Morgen heiter und meist trocken, 34 bis 39 Grad. Erst gegen Abend mehr Wolken, örtlich Schauer oder Gewitter. Mit vereinzeltem Starkregen und Hagel und Vorsicht auch orkanartigen Böen. Regional auch Windböen oder stürmische Böen, bei kräftigen Schauern und Gewittern ganz vereinzelt sogar orkanartige Böen. A17 Prag Richtung Dresden zwischen Grenzübergang Breitenau-Schönwald und Bad Gottleuba 2 Kilometer Stau. A72 Chemnitz Richtung Zwickau zwischen Chemnitz Süd und Stolberg Nord 4 Kilometer Stau. Und Plauen Richtung Chemnitz zwischen Zwickau Ost und Hartenstein. Vorsicht, Reifenteile auf der Fahrbahn und ein defekter LKW auf der rechten und der Standspur. Es blitzt Leipzig-Permoser-Straße an der Aral stadteinwärts. Zwickau Marienthaler Straße stadtauswärts am Lidl und Ebersbach die Georgswalder Straße.
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1: Es gibt viel Sonne nur in der Lausitz, ein paar Wolkenfelder und 30 bis 33 Grad. Auch am Abend und in der Nacht kaum Wolken, 20 bis 15 Grad, die Tiefstwerte. Morgen heiter und meist trocken, 24.

0: 33 bis 39 Grad, erst gegen Abend mehr Wolken, örtlich Schauer oder Gewitter mit vereinzeltem Starkregen und Hagel und Vorsicht auch orkanartigen Böen. Regional auch Windböen oder stürmische Böen, bei kräftigen Schauern und Gewittern ganz vereinzelt sogar orkanartige Böen. A17 Prag Richtung Dresden, zwischen Grenzübergang Breitenau-Schönwald und Bad Gottleuba 2 Kilometer Stau. A72 Chemnitz Richtung Zwickau, zwischen Chemnitz Süd und Stolberg Nord 4 Kilometer Stau. Und Plauen Richtung Chemnitz, zwischen Zwickau Ost und Hartenstein. Vorsicht, Reifenteile auf der Fahrbahn und ein defekter LKW auf der rechten und der Standspur. Es blitzt Leipzig-Permoser-Straße an der Aral stadteinwärts, Zwickau Marienthaler Straße stadtauswärts am Lidl und Ebersbach die Georgswalder Straße.
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1: Mit Tina Barnowski. Glück auf. Gleich drei offene Haftbefehle haben Bundespolizisten in den vergangenen Tagen am Grenzübergang Reitzenhain vollstreckt.
2: Ein 32-jähriger Rumäne und ein 59 Jahre alter Grieche konnten ausstehende Geldstrafen vor Ort bezahlen und anschließend ihre Reise nach Deutschland fortsetzen. Ein 29-jähriger Slowake hatte dagegen wegen schwerem Bandendiebstahl noch eine Restfreiheitsstrafe von 21 Tagen zu verbüßen. Er wurde in die Justizvollzugsanstalt nach Zwickau gebracht. Jannis Müller, Nachrichtenredaktion.
1: Vorm Start ins neue Schuljahr verschenkt der Studienkreis Annaberg-Buchholz einen Ratgeber für Eltern von Grundschulkindern. Die Broschüre Kompass für die Grundschule liegt ab dem ersten Schultag kostenlos zur Abholung bereit, solange der Vorrat reicht, hieß es. Der Ratgeber gibt Eltern Tipps für den Schulalltag und begleitet Familien von der Einschulung bis zum Wechsel auf die weiterführende Schule. Der Drogentod eines 16-Jährigen beschäftigt seit heute das Landgericht in Dresden. Angeklagt ist ein mutmaßlicher Dealer. Der 21-jährige Deutsche soll dem Jugendlichen im Oktober vergangenen Jahres eine neuartige synthetische Droge verkauft haben. Der Stoff kann schon in winzigen Dosierungen tödlich sein und so wirkte er auch bei dem 16-Jährigen. Er starb an einem Herzstillstand. Für den Prozess sind 6 Verhandlungstage angesetzt. Die Bundesregierung will die Energiewende umgestalten. Mit neuen Regeln sollen die Stromkosten sinken und Steuergelder zielgerichteter eingesetzt werden. Nicht alle sind zufrieden, weiß Tanja Wagner.
3: Schon heute sind die erneuerbaren Energien mit einem Anteil von 60% die wichtigste Stromquelle Deutschlands. Ziel der Reform ist es, das ungezügelte Wachstum zu bremsen, den Zubau besser regional zu steuern. Für Privatleute etwa bedeutet das, dass sie für ihre kleine Solaranlage auf dem Dach ab 2027 keine feste Einspeisevergütung mehr erhalten. Kritiker sehen die Energiewende in Gefahr.
1: Im Auer Zoo der Minis hat ein kleines Alpaka-Fohlen für Nachtschichten bei den Tierpflegern gesorgt. Es kam am 21. Juni zur Welt, aber die unerfahrene Mutter interessierte sich anfangs nicht für ihr Junges und so mussten die Pfleger mit der Flasche einspringen. Inzwischen entwickelt sich das kleine Mädchen prima und die Mutter lässt es nun auch trinken.
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4: Es gibt viel Sonne nur in der Lausitz, ein paar Wolkenfelder und 30 bis 33 Grad. Auch am Abend und in der Nacht kaum Wolken, 20 bis 15 Grad die Tiefstwerte. Morgen heiter und meist trocken, 34 bis 39 Grad. Erst gegen Abend mehr Wolken, örtlich Schauer oder Gewitter. Mit vereinzeltem Starkregen und Hagel und Vorsicht auch orkanartigen Böen. Regional auch Windböen oder stürmische Böen bei kräftigen Schauern und Gewittern. Ganz vereinzelt sogar orkanartige Böen. A4 Chemnitz Richtung Dresden zwischen Dreieck Nossen und Wilsdruff. Vorsicht, Reifenteile auf der Fahrbahn. Und in der gleichen Richtung, Richtung Dresden, Höhe Dresden-Wildermann, totes Tier auf der Fahrbahn. Vorsicht bitte. A14 Leipzig Richtung Dresden.

Dresden zwischen Döbeln-Nord und Nossen-Nord einen Kilometer Stau und die A72 Chemnitz Richtung Zwickau zwischen Chemnitz-Süd und Stolberg-Nord 6 Kilometer Stau. Aktuelle Blitzer Leipzig per Moserstraße an der Aral-Tanke stadteinwärts, in Ebersbach auf der Georgswalder Straße und Herold die Zschopauer Straße Richtung Gelenau kurz nach dem Friedhof.

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1: Es gibt viel Sonne nur in der Lausitz, ein paar Wolkenfelder und 30 bis 33 Grad, auch am Abend und in der Nacht kaum Wolken, 20 bis 15 Grad, die Tiefstwerte. Morgen heiter und meist trocken, 34 bis 39 Grad, erst gegen Abend mehr Wolken, örtlich Schauer oder Gewitter, mit vereinzeltem Starkregen und Hagel und Vorsicht auch orkanartigen Böen. Regional auch Windböen oder stürmische Böen, bei kräftigen Schauern und Gewittern ganz vereinzelt sogar orkanartige Böen. A4 Chemnitz Richtung Dresden, zwischen Dreiecknossen und Wilsdruff, Vorsicht Reifenteile auf der Fahrbahn. Und in der gleichen Richtung, Richtung Dresden, Höhe Dresden-Wildermann, totes Tier auf der Fahrbahn. Vorsicht bitte. A14 Leipzig Richtung Dresden, zwischen Döbeln-Nord und Nossen-Nord, 1 Kilometer Stau. Und die A72 Chemnitz Richtung Zwickau, zwischen Chemnitz-Süd und Stolberg-Nord, 6 Kilometer Stau. Aktuelle Blitzer, Leipzig per Moserstraße an der Aral-Tanke stadteinwärts, in Ebersbach auf der Georgswalder Straße und Herold die Zschopauer Straße Richtung Gelenau, kurz nach dem Friedhof.
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1: Mit Tina Warnowski. Glück auf. Die Feuerwehr in Schwarzenberg hat ab morgen wieder eine einsatzbereite Drehleiter. Sie stammt aus Frankenberg und wird bis mindestens Ende August für rund 8.000 Euro ausgeliehen. Die eigene ist wegen eines Defekts nicht verfügbar und das benötigte Ersatzteil soll erst in einem Monat geliefert werden. Weil die Schwarzenberger Wache so lange nicht auf das Fahrzeug verzichten kann, hat man sich für die Leihe entschieden. Nach mehr als 2 Jahren Bauzeit ist eine wichtige Kreisstraße in Dorf Chemnitz wieder komplett frei. Einzelheiten von Janis Müller.
2: Auf einer Länge von rund 1,5 Kilometern wurde die Hauptstraße im Ort grundhaft ausgebaut. Entstanden sind unter anderem neue Gehwege, Bushaltestellen sowie eine moderne Straßenentwässerung. Insgesamt wurden dafür rund 2,85 Millionen Euro in die Hand genommen. Mittelsachsen-Landrat Sven Krüger sprach von einem wichtigen Projekt für die Verkehrssicherheit und bedankte sich bei den Anwohnern und Verkehrsteilnehmern für ihre Geduld während der Bauarbeiten.
1: Die Pläne für eine Rückkehr der Frankreich-Rundfahrt nach Deutschland und damit nach Sachsen haben einen weiteren Meilenstein erzielt. In Berlin wurde heute die deutsche Bewerbung für den Start der Tour de France 2029 an den Rennveranstalter übergeben. Demnach soll das wichtigste Radrennen der Welt in 3 Jahren in Berlin starten und anschließend in 3 Etappen durch Sachsen, Sachsen-Anhalt und Thüringen führen. Mit einer Entscheidung ist Anfang nächsten Jahres zu rechnen. Mit dem Einsatz künstlicher Intelligenz sollen Asyl- und Visaverfahren schneller bearbeitet werden. Einen entsprechenden Gesetzentwurf hat das Bundeskabinett auf den Weg gebracht. Tanja Wagner berichtet.
3: Ausländer- und Flüchtlingsbehörden und Auswärtiges Amt sollen sämtliche Daten verwenden dürfen, um KI-Modelle zu trainieren. Das soll die Bearbeitung einfacher und schneller machen. Auch sollen die Angaben der Antragsteller mit öffentlichen Daten aus dem Netz abgeglichen werden dürfen. Entscheidung soll am Ende aber der Sachbearbeiter treffen, nicht der Algorithmus.
1: Wer eine Solaranlage auf dem Hausdach hat, bekommt bald weniger Geld, wenn der überschüssige Strom ins öffentliche Netz fließt. Ein geplantes Gesetz sieht vor, dass solche Dachanlagen für bis zu maximal 3 Jahre eine geringere Summe bringen sollen als aktuell. Gleichzeitig will die Regierung eine Direktvermarktung starten, über die es einen Bonus von 1,5 Cent pro Kilowattstunde verkauften Strom gibt.
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4: Heute Abend und in der Nacht kaum Wolken, Tiefstwerte 20 bis 15 Grad, nochmal gut lüften, morgen wird's heiß, morgen heiter und meist trocken, 34 bis 39 Grad, erst gegen Abend dann mehr Wolken, örtlich Schauer oder Gewitter, das Ganze dann mit vereinzeltem Starkregen und Hagel, selbst orkanartige Böen sind nicht ausgeschlossen. A4 Chemnitz Richtung Dresden zwischen Siebenlehn und Dreieckgnossen stockender Verkehr. Hier Unfall auf der linken Spur und Personen auf der Fahrbahn. Die A17 Dresden Richtung Prag, Auffahrt Dresden Südvorstadt, defektes Fahrzeug. Und A72 Chemnitz Richtung Zwickau zwischen Chemnitz Süd und Stolberg Nord, 7 Kilometer Stau. Es blitzt Leipzig per Moserstraße an der Araltanke stadteinwärts. In Herold Schopauer Straße Richtung Gelenau kurz nach dem Friedhof und Dresden Grundstraße stadteinwärts.

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1: Heute Abend und in der Nacht kaum Wolken, Tiefstwerte 20 bis 15 Grad, nochmal gut lüften. Morgen wird's heiß, morgen heiter und meist trocken, 34 bis 39 Grad, erst gegen Abend dann mehr Wolken, örtlich Schauer oder Gewitter. Das Ganze dann mit vereinzeltem Starkregen und Hagel, selbst orkanartige Böen sind nicht ausgeschlossen. A4 Chemnitz Richtung Dresden, zwischen Siebenlehn und Dreiknossen stockender Verkehr, hier Unfall auf der linken Spur und Personen auf der Fahrbahn. Die A17 Dresden Richtung Prag, Auffahrt Dresden Südvorstadt, defektes Fahrzeug, und A72 Chemnitz Richtung Zwickau, zwischen Chemnitz Süd und Stolberg Nord, 7 Kilometer Stau. Es blitzt Leipzig-Permoserstraße an der Aral-Tanke stadteinwärts, in Herold Schopauer Straße Richtung Gelenau kurz nach dem Friedhof und Dresden-Grundstraße stadteinwärts.
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1: Mit Tina Warnowski. Glück auf. Bei einem Unfall zwischen der Kreuzung Morgensonne und Kunersdorf ist ein Motorradfahrer schwer verletzt worden. Der Biker wollte gestern am frühen Abend in einer Kurve ein Auto überholen. Beim Wiedereinscheren kam er von der Fahrbahn ab und stürzte. Mit einem Rettungshubschrauber wurde der 61-Jährige in ein Krankenhaus gebracht. Am Motorrad entstand ein Sachschaden von etwa 8.000 Euro. Die Bundespolizei hat am Grenzübergang Reizenhain in den vergangenen Tagen gleich 3 offene Haftbefehle vollstreckt. 2 Männer, ein 32-jähriger Rumäne und ein 59-jähriger Grieche, konnten ihre ausstehenden Geldstrafen bezahlen und anschließend weiterreisen. Ein 29-jähriger Slowake hatte dagegen wegen schweren Bandendiebstahls noch eine Restfreiheitsstrafe von 21 Tagen zu verbüßen. Er wurde in die JVA nach Zwickau eingeliefert. Der versteinerte Wald von Chemnitz hat den Anstoß zu einer neuen Entdeckung gegeben. Einzelheiten von Carsten Kuliski.
2: Ein Forscherteam hat erstmals nachgewiesen, dass sich im Quarz des versteinerten Holzes mehrere Phasen der Erdgeschichte erhalten haben. Damit hat sich der Wissenschaft eine neue Möglichkeit eröffnet, die Entwicklung von Landschaften und Kontinenten über hunderte Millionen Jahre nachzuvollziehen. Die Studie wurde in Chemnitz begonnen. An dieser waren neben Experten unseres Naturkundemuseums und der Bergakademie Freiberg auch Wissenschaftler der Universitäten Münster und Göttingen sowie des Technologieinstituts Karlsruhe beteiligt.
1: Asyl- und Visaverfahren sollen künftig mit Hilfe von künstlicher Intelligenz schneller bearbeitet werden. Die Bundesregierung will, dass Behörden unter anderem Angaben von Antragstellern automatisch mit Daten abgleichen können, die öffentlich sind. Die endgültige Entscheidung über die Verfahren bleibt aber bei den Mitarbeitern. Mit Schäferhund oder Labrador in die Kabine eines Flugzeugs bisher unmöglich. Ein großer Hund läuft unter Fracht. Ab Montag dürfen bei der Lufthansa-Tochter ITA Airways auch Vierbeiner bis 30 Kilo ohne Box mitreisen. Claudia Wächter berichtet.
3: Bullterrier, Dalmatiner und Co., die bekommen sogar einen Fensterplatz. Unten auf dem Boden, auf einem extra Teppich. Ein Maulkorb ist Pflicht. Und falls ein Mitreisender Tiere nicht mag oder allergisch ist, kann der seinen Sitzplatz auch problemlos wechseln. Hunde sind für viele wie ein Familienmitglied, sagt ITA zu seinem tierischen Angebot. Das gilt im Moment aber nur hier auf einigen Inlandsflügen.
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4: Heute Abend und in der Nacht kaum Wolken, Tiefstwerte 20 bis 15 Grad, nochmal gut lüften, morgen wird's heiß, morgen heiter und meist trocken, 34 bis 39 Grad, erst gegen Abend dann mehr Wolken, örtlich Schauer oder Gewitter, das Ganze dann mit vereinzeltem Starkregen und Hagel, selbst orkanartige Böen sind nicht ausgeschlossen. A4 Chemnitz Richtung Dresden zwischen Siebenlehn und Dreiknossen, stockender Verkehr, hier Unfall auf der linken Spur und Personen auf der Fahrbahn. Die A17 Dresden Richtung Prag, Abfahrt Dresden Südvorstadt, defektes Fahrzeug und A72 Chemnitz Richtung Zwickau zwischen Chemnitz Süd und Stolberg Nord, 7 Kilometer Stau. Es blitzt Leipzig-Permoserstraße an der Araltanke stadteinwärts, in Herold Schopauerstraße Richtung Gelenau kurz nach dem Friedhof und Dresden Grundstraße stadteinwärts.
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1: Eine tropisch warme Nacht wird's mit Temperaturen meist über 20 Grad, trocken dazu und sternenklarer Himmel. Der Donnerstag zeigt sich dann mit dem heißesten Tag der Woche und knapp an die 40 Grad, dazu trocken, und am Freitag dann wieder Temperaturen bis zu 33 Grad und gegen Abend ein steigendes Schauer- und Gewitterrisiko. Schauen wir auf die Straßen heute Abend. A4 Chemnitz Richtung Erfurt, zwischen Glauchau West und Merane gibt es noch Behinderungen, dann defekter LKW. Dann haben wir noch Baustellenstau auf der A72 Chemnitz Richtung Zwickau, zwischen Chemnitz Süd und Stolberg Nord. Und in Neugersdorf auf der Hauptstraße zwischen Lutherstraße und der Ortsumgehung ist wegen des Abschlussfeuerwerks vom Jakobimarkt bis heute Abend um 11 gesperrt. Geblitzt wird in Chemnitz auf der Zwickauer Straße stadtauswärts vor der Kreuzung Barbarossa Straße, in Leipzig auf der Permoser Straße an der Aral-Tankstelle stadteinwärts und in Dresden auf der Grundstraße stadteinwärts.
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1: Mit Tina Wojnowski. Glück auf. Die Feuerwehr in Schwarzenberg hat ab morgen wieder eine einsatzbereite Drehleiter. Sie stammt aus Frankenberg und wird bis mindestens Ende August für rund 8.000 Euro ausgeliehen. Die eigene ist wegen eines Defekts nicht verfügbar und das benötigte Ersatzteil soll erst in einem Monat geliefert werden. Weil die Schwarzenberger Wache so lange nicht auf das Fahrzeug verzichten kann, hat man sich für die Leihe entschieden. Nach mehr als 2 Jahren Bauzeit ist eine wichtige Kreisstraße im Dorf Chemnitz wieder komplett frei. Einzelheiten von Janis Müller.
2: Auf einer Länge von rund 1,5 Kilometern wurde die Hauptstraße im Ort grundhaft ausgebaut. Entstanden sind unter anderem neue Gehwege, Bushaltestellen sowie eine moderne Straßenentwässerung. Insgesamt wurden dafür rund 2,85 Millionen Euro in die Hand genommen. Mittelsachsen-Landrat Sven Krüger sprach von einem wichtigen Projekt für die Verkehrssicherheit und bedankte sich bei den Anwohnern und Verkehrsteilnehmern für ihre Geduld während der Bauarbeiten.
1: Die Pläne für eine Rückkehr der Frankreich-Rundfahrt nach Deutschland und damit nach Sachsen haben einen weiteren Meilenstein erzielt. In Berlin wurde heute die deutsche Bewerbung für den Start der Tour de France 2029 an den Rennveranstalter übergeben. Demnach soll das wichtigste Radrennen der Welt in 3 Jahren in Berlin starten und anschließend in 3 Etappen durch Sachsen, Sachsen-Anhalt und Thüringen führen. Mit einer Entscheidung ist Anfang nächsten Jahres zu rechnen. Mit dem Einsatz künstlicher Intelligenz sollen Asyl- und Visaverfahren schneller bearbeitet werden. Einen entsprechenden Gesetzentwurf hat das Bundeskabinett auf den Weg gebracht. Tanja Wagner berichtet.
3: Ausländer- und Flüchtlingsbehörden und Auswärtiges Amt sollen sämtliche Daten verwenden dürfen, um KI-Modelle zu trainieren. Das soll die Bearbeitung einfacher und schneller machen. Auch sollen die Angaben der Antragsteller mit öffentlichen Daten aus dem Netz abgeglichen werden dürfen. Entscheidung soll am Ende aber der Sachbearbeiter treffen, nicht der Algorithmus.
1: Wer eine Solaranlage auf dem Hausdach hat, bekommt bald weniger Geld, wenn der überschüssige Strom ins öffentliche Netz fließt. Ein geplantes Gesetz sieht vor, dass solche Dachanlagen für bis zu maximal 3 Jahre eine geringere Summe bringen sollen als aktuell. Gleichzeitig will die Regierung eine Direktvermarktung starten, über die es einen Bonus von 1,5 Cent pro Kilowattstunde verkauften Strom gibt.
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4: Eine tropisch warme Nacht wird's mit Temperaturen meist über 20 Grad, trocken dazu und sternenklarer Himmel.

Der Donnerstag zeigt sich dann mit dem heißesten Tag der Woche und knapp an die 40 Grad, dazu trocken, und am Freitag dann wieder Temperaturen bis zu 33 Grad und gegen Abend ein steigendes Schauer- und Gewitterrisiko. Schauen wir auf die Straßen heute Abend. A4 Chemnitz Richtung Erfurt, zwischen Glauchau West und Merane gibt es noch Behinderungen, da ein defekter LKW. Dann aber noch Baustellenstau auf der A72 Chemnitz Richtung Zwickau, zwischen Chemnitz Süd und Stolberg Nord. Und in Neugersdorf auf der Hauptstraße zwischen Lutherstraße und der Ortsumgehung ist wegen des Abschlussfeuerwerks vom Jakobimarkt bis heute Abend um 11 gesperrt. Geblitzt wird in Chemnitz auf der Zwickauer Straße stadtauswärts vor der Kreuzung Barbarossa Straße, in Leipzig auf der Permoser Straße an der Araltankstelle stadteinwärts und in Dresden auf der Grundstraße stadteinwärts. Einwärts.

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1: Eine tropisch warme Nacht wird's mit Temperaturen meist über 20 Grad, trocken dazu und sternenklarer Himmel. Der Donnerstag zeigt sich dann mit dem heißesten Tag der Woche und knapp an die 40 Grad, dazu trocken, und am Freitag dann wieder Temperaturen bis zu 33 Grad und gegen Abend ein steigendes Schauer- und Gewitterrisiko. Schauen wir auf die Straßen heute Abend. A4 Chemnitz Richtung Erfurt, zwischen Glauchau West und Merane gibt es noch Behinderungen, dann defekter LKW. Dann aber noch Baustellenstau auf der A72 Chemnitz Richtung Zwickau, zwischen Chemnitz Süd und Stolberg Nord. Und in Neugersdorf auf der Hauptstraße zwischen Lutherstraße und der Ortsumgehung ist wegen des Abschlussfeuerwerks vom Jakobi

Markt bis heute Abend um 11 gesperrt. Geblitzt wird in Chemnitz auf der Zwickauer Straße stadtauswärts vor der Kreuzung Barbarossa Straße, in Leipzig auf der Permoser Straße an der Aral-Tankstelle stadteinwärts und in Dresden auf der Grundstraße stadteinwärts.

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1: Mit Tina Warnowski. Glück auf. Die Feuerwehr in Schwarzenberg hat ab morgen wieder eine einsatzbereite Drehleiter. Sie stammt aus Frankenberg und wird bis mindestens Ende August für rund 8.000 Euro ausgeliehen. Die eigene ist wegen eines Defekts nicht verfügbar und das benötigte Ersatzteil soll erst in einem Monat geliefert werden. Weil die Schwarzenberger Wache so lange nicht auf das Fahrzeug verzichten kann, hat man sich für die Leihe entschieden. Nach mehr als 2 Jahren Bauzeit ist eine wichtige Kreisstraße im Dorf Chemnitz wieder komplett frei. Einzelheiten von Janis Müller.
2: Auf einer Länge von rund 1,5 Kilometern wurde die Hauptstraße im Ort grundhaft ausgebaut. Entstanden sind unter anderem neue Gehwege, Bushaltestellen sowie eine moderne Straßenentwässerung. Insgesamt wurden dafür rund 2,85 Millionen Euro in die Hand genommen. Mittelsachsen-Landrat Sven Krüger sprach von einem wichtigen Projekt für die Verkehrssicherheit und bedankte sich bei den Anwohnern und Verkehrsteilnehmern für ihre Geduld während der Bauarbeiten.
1: Im Auer Zoo der Minis hat ein kleines Alpaka-Fohlen für Nachtschichten bei den Tierpflegern gesorgt. Es kam am 21. Juni zur Welt, aber die unerfahrene Mutter interessierte sich anfangs nicht für ihr Junges und so mussten die Pfleger mit der Flasche einspringen. Inzwischen entwickelt sich das kleine Mädchen prima und die Mutter lässt es nun auch trinken.
0: Und jetzt weitere Nachrichten aus Deutschland und der Welt.
3: Ich bin Dominik Schweiger. Nach den Turbulenzen in der Union stellen sich Kanzler Merz und CSU-Chef Söder hinter den neuen Fraktionschef frei. Die Abgeordneten von CDU und CSU haben ihn mit knapp 92% gewählt. Zuvor hat es eine ungewöhnlich lange Aussprache gegeben, unter anderem wegen des Umgangs mit dem entlassenen Verkehrsminister Schnieder. Söder erklärte anschließend, man könne jetzt etwas entspannter in die Ferien fahren. Die Hitze in Frankreich und Spanien macht es den Feuerwehrleuten vor Ort wirklich schwer, gegen die Brände anzukämpfen. Zehntausende Evakuierte aus beiden Ländern können mittlerweile aber wieder nach Hause zurückkehren. David Riemer berichtet.
4: An der französischen Atlantikküste sorgen enorme Trockenheit, Wind und Temperaturen von über 40 Grad weiter für große Gefahr. Rund 2200 Feuerwehrleute sind dort weiter im Einsatz. Und in Spanien wurden Evakuierungen und Ausgangsbeschränkungen für 19 Ortschaften aufgehoben. Die Behörden warnen wegen der vierten Hitzewelle des Sommers aber vor einer verfrühten Entwarnung.
3: Ein eigenes Haus ist für viele Familien kaum noch bezahlbar. Laut einer Studie des Instituts der Deutschen Wirtschaft gibt's günstige Häuser fast nur noch auf dem Land oder in Regionen mit weniger Arbeitsplätzen und schlechterer Infrastruktur. Im Bundesländervergleich sind Berlin, Hamburg und Bayern besonders teuer. Rund um München und im Alpenvorland frisst die Kredit

0: Kohlenhydrate oft mehr als die Hälfte des Nettoeinkommens. Ein Airbus A350 hat bei einem Testflug einen neuen Langstreckenrekord aufgestellt. Die Maschine ist ohne Zwischenstopp mehr als 23.000 Kilometer von Melbourne nach Toulouse geflogen und war dabei über 24 Stunden in der Luft. Eine australische Airline will mit solchen Flugzeugen ab Oktober nächsten Jahres zum ersten Mal nonstop von Sydney nach London fliegen.
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2: Eine tropisch warme Nacht wird's mit Temperaturen meist über 20 Grad, trocken dazu und sternenklarer Himmel. Der Donnerstag zeigt sich dann mit dem heißesten Tag der Woche und knapp an die 40 Grad, dazu trocken, und am Freitag dann wieder Temperaturen bis zu 33 Grad und gegen Abend ein steigendes Schauer- und Gewitterrisiko. Schauen wir auf die Straßen heute Abend. A4 Chemnitz Richtung Erfurt, zwischen Glauchau West und Merane gibt es noch Behinderungen, dann defekter LKW. Dann haben wir noch Baustellenstau auf der A72 Chemnitz Richtung Zwickau, zwischen Chemnitz Süd und Stolberg Nord. Und in Neugersdorf auf der Hauptstraße zwischen Lutherstraße und der Ortsumgehung ist wegen des Abschlussfeuerwerks vom Jakobimarkt bis heute Abend um 11 gesperrt. Geblitzt wird in Chemnitz auf der Zwickauer Straße stadtauswärts vor der Kreuzung Barbarossa Straße, in Leipzig auf der Permoser Straße an der Aral-Tankstelle stadteinwärts und in Dresden auf der Grundstraße stadteinwärts.

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1: Eine tropisch warme Nacht wird's mit Temperaturen meist über 20 Grad, trocken dazu und sternenklarer Himmel. Der Donnerstag zeigt sich dann mit dem heißesten Tag der Woche und knapp an die 40 Grad, dazu trocken, und am Freitag dann wieder Temperaturen bis zu 33 Grad und gegen Abend ein steigendes Schauer- und Gewitterrisiko. Schauen wir auf die Straßen heute Abend. A4 Chemnitz Richtung Erfurt, zwischen Glauchau West und Merane gibt es noch Behinderungen, dann defekter LKW. Dann haben wir noch Baustellenstau auf der A72 Chemnitz Richtung Zwickau, zwischen Chemnitz Süd und Stolberg Nord. Und in Neugersdorf auf der Hauptstraße, zwischen Lutherstraße und der Ortsumgehung, ist wegen des Abschlussfeuerwerks vom Jakobimarkt bis heute Abend um 11 gesperrt. Geblitzt wird in Chemnitz auf der Zwickauer Straße stadtauswärts vor der Kreuzung Barbarossa Straße, in Leipzig auf der Permoser Straße an der Aral-Tankstelle stadteinwärts und in Dresden auf der Grundstraße stadteinwärts.
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1: Mit Tina Warnowski. Glück auf. Bei einem Unfall zwischen der Kreuzung Morgensonne und Kunersdorf ist ein Motorradfahrer schwer verletzt worden. Der Biker wollte gestern am frühen Abend in einer Kurve ein Auto überholen. Beim Wiedereinscheren kam er von der Fahrbahn ab und stürzte. Mit einem Rettungshubschrauber wurde der 61-Jährige in ein Krankenhaus gebracht. Am Motorrad entstand ein Sachschaden von etwa 8.000 Euro. Die Bundespolizei hat am Grenzübergang Reizenhain in den vergangenen Tagen gleich drei offene Haftbefehle vollstreckt. Zwei Männer, ein 32-jähriger Rumäne und ein 59-jähriger Grieche, konnten ihre ausstehenden Geldstrafen bezahlen und anschließend weiterreisen. Ein 29-jähriger Slowake hatte dagegen wegen schweren Bandendiebstahls noch eine Restfreiheitsstrafe von 21 Tagen zu verbüßen. Er wurde in die JVA nach Zwickau eingeliefert. Der versteinerte Wald von Chemnitz hat den Anstoß zu einer neuen Entdeckung gegeben. Einzelheiten von Carsten Kuliski.
2: Ein Forscherteam hat erstmals nachgewiesen, dass sich im Quarz des versteinerten Holzes mehrere Phasen der Erdgeschichte erhalten haben. Damit hat sich der Wissenschaft eine neue Möglichkeit eröffnet, die Entwicklung von Landschaften und Kontinenten über hunderte Millionen Jahre nachzuvollziehen. Die Studie wurde in Chemnitz begonnen. An dieser waren neben Experten unseres Naturkundemuseums und der Bergakademie Freiberg auch Wissenschaftler der Universitäten Münster und Göttingen sowie des Technologieinstituts Karlsruhe beteiligt.
0: Und jetzt weitere Nachrichten aus Deutschland und der Welt.
3: Ich bin Dominik Schweiger. Bei einem Hackerangriff sind Daten von Hotelgästen gestohlen worden. Die Cyberkriminellen hatten dabei einen bundesweit agierenden Hoteldienstleister im Visier. Betroffen sind Angaben wie Vor- und Nachname oder Adressdaten, Bank- und Zahlungsdaten seien nicht betroffen. Die Hacker verschicken zum Beispiel Mails von angeblichen Hotelmitarbeitern, die dann zur Zahlung auffordern. Wer eine Solaranlage auf dem Dach hat, soll für den eingespeisten Strom künftig weniger Geld bekommen. Die Bundesregierung will die feste Einspeisevergütung für kleine Anlagen ab 2027 langsam auslaufen lassen. Damit soll der Ausbau besser gesteuert und an die Stromnetze angepasst werden. Die Regierung verspricht sich davon mehr Planbarkeit und Versorgungssicherheit. Kritiker warnen dagegen vor einem Rückschlag für die Energiewende. Die Union versucht nach den Diskussionen um ihren Personalwechsel wieder Ruhe reinzubringen. Thorsten Frey wurde mit knapp 92% zum neuen Fraktionschef gewählt. Davor gab es allerdings eine lange Aussprache und auch Kritik an Kanzler Merz wegen des Rauswurfs von Verkehrsminister Schnieder. Merz räumte Fehler ein und kündigte an, seine Entscheidungen künftig besser zu erklären. Der DFB lehnt die Investorenpläne von FIFA-Chef Infantino entschieden ab. Präsident Neuendorf warnte davor, die Fußball-WM für private Geldgeber zu öffnen. Der Fußball dürfe nicht zum Spielball von Investoren werden, ansonsten drohe er, die Akzeptanz der Fans zu verlieren. Auch die UEFA und die Spielergewerkschaft FIFPro sind dagegen. Infantino erhofft sich von dem Geschäft zusätzliche Milliardeneinnahmen.
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4: Eine tropisch warme Nacht wird's mit Temperaturen meist über 20 Grad, trocken dazu und sternenklarer Himmel. Der Donnerstag zeigt sich dann mit dem heißesten Tag der Woche und knapp an die 40 Grad, dazu trocken, und am Freitag dann wieder Temperaturen bis zu 33 Grad und gegen Abend ein steigendes Schauer- und Gewitterrisiko. Schauen wir auf die Straßen heute Abend. A4 Chemnitz Richtung Erfurt, zwischen Glauchau West und Merane gibt es noch Behinderungen, dann defekter LKW. Dann aber noch Baustellenstau auf der A72 Chemnitz Richtung Zwickau, zwischen Chemnitz Süd und Stolberg Nord. Und in Neugersdorf auf der Hauptstraße zwischen Lutherstraße und der Ortsumgehung ist wegen des Abschlussfeuerwerks vom Jakobimarkt bis heute Abend um 11 gesperrt. Geblitzt wird in Chemnitz auf der Zwickauer Straße stadtauswärts vor der Kreuzung Barbarossa Straße, in Leipzig auf der Permoser Straße an der Aral-Tankstelle stadteinwärts und in Dresden auf der Grundstraße stadteinwärts.
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1: Eine tropisch warme Nacht wird's mit Temperaturen meist über 20 Grad, trocken dazu und sternenklarer Himmel. Der Donnerstag zeigt sich dann mit dem heißesten Tag der Woche und knapp an die 40 Grad, dazu trocken, und am Freitag dann wieder Temperaturen bis zu 33 Grad und gegen Abend ein steigendes Schauer- und Gewitterrisiko. Schauen wir auf die Straßen heute Abend. A4 Chemnitz Richtung Erfurt, zwischen Glauchau West und Merane gibt es noch Behinderungen, dann defekter LKW. Dann aber noch Baustellenstau auf der A72 Chemnitz Richtung Zwickau, zwischen Chemnitz Süd und Stolberg Nord. Und in Neugersdorf auf der Hauptstraße zwischen Lutherstraße und der Ortsumgehung ist wegen des Abschlussfeuerwerks vom Jakobimarkt bis heute Abend um 11 gesperrt. Geblitzt wird in Chemnitz auf der Zwickauer Straße stadtauswärts vor der Kreuzung Barbarossa Straße, in Leipzig auf der Permoser Straße an der Aral-Tankstelle stadteinwärts und in Dresden auf der Grundstraße stadteinwärts.

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1: Mit Tina Warnowski. Glück auf. Die Feuerwehr in Schwarzenberg hat ab morgen wieder eine einsatzbereite Drehleiter. Sie stammt aus Frankenberg und wird bis mindestens Ende August für rund 8.000 Euro ausgeliehen. Die eigene ist wegen eines Defekts nicht verfügbar und das benötigte Ersatzteil soll erst in einem Monat geliefert werden. Weil die Schwarzenberger Wache so lange nicht auf das Fahrzeug verzichten kann, hat man sich für die Leihe entschieden. Nach mehr als 2 Jahren Bauzeit ist eine

0: wichtige Kreisstraße in Dorf Chemnitz wieder komplett frei. Einzelheiten von Janis Müller.
1: Auf einer Länge von rund 1,5 Kilometern wurde die Hauptstraße im Ort grundhaft ausgebaut. Entstanden sind unter anderem neue Gehwege, Bushaltestellen sowie eine moderne Straßenentwässerung. Insgesamt

0: Minis hat ein kleines Alpaka-Fohlen für Nachtschichten bei den Tierpflegern gesorgt. Es kam am 21. Juni zur Welt, aber die unerfahrene Mutter interessierte sich anfangs nicht für ihr Junges und so mussten die Pfleger mit der Flasche einspringen. Inzwischen entwickelt sich das kleine Mädchen prima und die Mutter lässt es nun auch trinken.
1: Und jetzt weitere Nachrichten aus Deutschland und der Welt.
2: Ich bin Moritz Einzel. Die Hitze in Frankreich und Spanien macht es den Feuerwehrleuten vor Ort wirklich schwer, gegen die Brände anzukämpfen. Zehntausende Evakuierte aus beiden Ländern können mittlerweile aber wieder nach Hause zurückkehren. David Riemer berichtet.
3: An der französischen Atlantikküste sorgen enorme Trockenheit, Wind und Temperaturen von über 40 Grad weiter für große Gefahr. Rund 2200 Feuerwehrleute sind dort weiter im Einsatz. Und in Spanien wurden Evakuierungen und Ausgangsbeschränkungen für 19 Ortschaften aufgehoben. Die Behörden warnen wegen der vierten Hitzewelle des Sommers aber vor einer verfrühten Entwarnung.
2: Nach den Turbulenzen in der Union stellen sich Kanzler Merz und CSU-Chef Söder hinter den neuen Fraktionschef frei. Die Abgeordneten von CDU und CSU haben ihn mit knapp 92% gewählt. Zuvor hatte es eine ungewöhnlich lange Aussprache gegeben, unter anderem wegen des Umgangs mit dem entlassenen Verkehrsminister Schnieder. Söder erklärte anschließend, man könne jetzt etwas entspannter in die Ferien fahren. Wer Strom von der eigenen Dachsolaranlage ins Netz einspeist, soll dafür ab dem kommenden Jahr nach und nach weniger Geld bekommen. Die Bundesregierung will die sogenannte Einspeisevergütung mit einer Reform des Erneuerbare-Energien-Gesetzes auslaufen lassen. Solaranlagen würden sich mittlerweile auch ohne dauerhafte Förderung schnell rechnen, hieß es. Umweltverbände warnen, die Reform könnte die Energiewende ausbremsen. Ein Airbus A350 hat bei einem Testflug einen neuen Langstreckenrekord aufgestellt. Die Maschine flog ohne Zwischenstopp mehr als 23.000 Kilometer von Melbourne nach Toulouse und war dabei über 24 Stunden in der Luft. Eine australische Airline will mit solchen Flugzeugen ab Oktober des nächsten Jahres erstmals nonstop von Sydney nach London fliegen.
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4: Eine tropisch warme Nacht wird's mit Temperaturen meist über 20 Grad, trocken dazu und sternenklarer Himmel. Der Donnerstag zeigt sich dann mit dem heißesten Tag der Woche und knapp an die 40 Grad, dazu trocken, und am Freitag dann wieder Temperaturen bis zu 33 Grad und gegen Abend ein steigendes Schauer- und Gewitterrisiko. Schauen wir auf die Straßen heute Abend. A4 Chemnitz Richtung Erfurt, zwischen Glauchau West und Merane gibt es noch Behinderungen, dann defekter LKW. Dann haben wir noch Baustellenstau auf der A72 Chemnitz Richtung Zwickau, zwischen Chemnitz Süd und Stolberg Nord. Und in Neugersdorf auf der Hauptstraße zwischen Lutherstraße und der Ortsumgehung ist wegen des Abschlussfeuerwerks vom Jakobimarkt bis heute Abend um 11 gesperrt. Geblitzt wird in Chemnitz auf der Zwickauer Straße stadtauswärts vor der Kreuzung Barbarossa Straße, in Leipzig auf der Permoser Straße an der Aral-Tankstelle stadteinwärts und in Dresden auf der Grundstraße stadteinwärts.

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1: Eine tropisch warme Nacht wird's mit Temperaturen meist über 20 Grad, trocken dazu und sternenklarer Himmel. Der Donnerstag zeigt sich dann mit dem heißesten Tag der Woche und knapp an die 40 Grad, dazu trocken, und am Freitag dann wieder Temperaturen bis zu 33 Grad und gegen Abend ein steigendes Schauer- und Gewitterrisiko. Schauen wir auf die Straßen heute Abend. A4 Chemnitz Richtung Erfurt, zwischen Glauchau West und Merane gibt es noch Behinderungen, dann defekter LKW. Dann haben wir noch Baustellenstau auf der A72 Chemnitz Richtung Zwickau, zwischen Chemnitz Süd und Stolberg Nord. Und in Neugersdorf auf der Hauptstraße, zwischen Lutherstraße und der Ortsumgehung, ist wegen des Abschlussfeuerwerks vom Jakobimarkt bis heute Abend um 11 gesperrt. Geblitzt wird in Chemnitz auf

0: der Zwickauer Straße stadtauswärts vor der Kreuzung Barbarossa Straße, in Leipzig auf der Permoser Straße an der Aral-Tankstelle stadteinwärts und in Dresden auf der Grundstraße stadteinwärts.
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1: Ich bin Moritz Einzel.

0: persönlich jetzt natürlich ein Rollenwechsel ansteht. Vom Chef des Bundeskanzleramtes, der ich bis heute um die Mittagszeit war, zum Fraktionsvorsitzenden der CDU-CSU-Fraktion hier im Deutschen Bundestag, der größten Fraktion im Parlament.
1: Während einer Aussprache in der Fraktion wurde Unmut der Abgeordneten deutlich über den Ablauf der Kabinettsumbildung. CSU-Chef Söder sprach von einer turbulenten Woche. Bundespräsident Steinmeier hat unterdessen drei neue Minister ernannt. Neuer Gesundheitsminister ist der bisherige CDU-Generalsekretär Carsten Linnemann. Neue Kanzleramtsministerin ist Nina Warken, die zuvor das Gesundheitsressort geleitet hat. Neuer Verkehrsminister ist Steffen Bilger. Er folgt auf Patrick Schnieder. Die Vereidigung der neuen Minister wird erst nach der Sommerpause stattfinden. Wer eine Solaranlage auf dem Dach hat, soll für den eingespeisten Strom künftig weniger Geld bekommen. Die Bundesregierung will die feste Einspeisevergütung für kleine Anlagen ab 2027 abschaffen. Kritiker sehen darin einen Rückschlag für die Energiewende. FIFA-Präsident Gianni Infantino will noch mehr Geld aus den Weltmeisterschaften rausholen, deshalb will er Vermarktungsanteile an Investoren verkaufen. Der europäische Verband UEFA läuft Sturm gegen diese Pläne und auch DFB-Präsident Neuendorf ist nicht glücklich.
2: Der Fußball lebt von der Akzeptanz der Gesellschaft und wir dürfen ihn nicht zum Spielball von Investoren machen. Das ist, glaube ich, ganz wichtig, dass wir diese Akzeptanz der Bevölkerung und der Fans nicht verlieren.
1: Es steht im Raum, dass die UEFA noch in dieser Woche eine Dringlichkeitssitzung der europäischen Verbände einberuft, um über das weitere Vorgehen zu beraten.
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4: Eine tropisch warme Nacht wird's mit Temperaturen meist über 20 Grad, trocken dazu und sternenklarer Himmel. Der Donnerstag zeigt sich dann mit dem heißesten Tag der Woche und knapp an die 40 Grad, dazu trocken, und am Freitag dann wieder Temperaturen bis zu 33 Grad und gegen Abend ein steigendes Schauer- und Gewitterrisiko.

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1: Eine tropisch warme Nacht wird's mit Temperaturen meist über 20 Grad, trocken dazu und sternenklarer Himmel. Der Donnerstag zeigt sich dann mit dem heißesten Tag der Woche und knapp an die 40 Grad, dazu trocken, und am Freitag dann wieder Temperaturen bis zu 33 Grad und gegen Abend ein steigendes Schauer- und Gewitterrisiko.

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1: Ich bin Moritz Einzel. Thorsten Frey ist neuer Unionsfraktionschef. Der bisherige Kanzleramtsminister ist mit rund 92% der Stimmen zum Nachfolger von Jens Spahn gewählt worden. Frey sagte:
2: Ich werte das klare Votum der Fraktion schon auch als ein Vertrauensbeweis und auch als Rückenstärkung für die Herausforderungen, die jetzt kommen.
1: In einer Aussprache machten viele Unionsabgeordnete ihrem Ärger Luft über die Art und Weise der jüngsten Kabinettsumbildung. Das Fazit von CSU-Chef Söder:
3: Ich denke, das war ein guter Tag und nach einer turbulenten Woche kann man sagen, nicht Ende gut, alles gut, es wäre völlig übertrieben.

0: Leben. Aber jetzt kann der eine oder andere dann doch etwas entspannter in die Ferien fahren.
1: Kanzler Merz ist zuversichtlich, dass jetzt neue Dynamik in die Regierungsarbeit kommt. Wer zwischen Zwickau und Leipzig mit der Bahn unterwegs ist, braucht nach den Sommerferien mehr Zeit. Die Deutsche Bahn hat für den Zeitraum vom 7.

0: etwa eine Stunde. Nach mehreren Jahren sollen die Bauarbeiten Ende 2026 abgeschlossen sein. Danach können die Züge bis zu 160 km/h schnell fahren. Gunnar Tichy, Nachrichtenredaktion.
1: Meilenstein beim Brenner Basistunnel. Österreich und Italien sind jetzt auch tief unter den Alpen miteinander verbunden. In beiden Haupttunnelröhren ist der Durchbruch an der Staatsgrenze gelungen. Rund 1400 Meter unter dem Brennerpass konnten sich die Mineure aus beiden Ländern damit erstmals die Hände reichen. Wie lässt sich noch mehr Geld aus dem Fußball rausmelken? Das fragt sich FIFA-Chef Gianni Infantino ja unentwegt. Und seine neueste Idee ist, Vermarktungsanteile an den Weltmeisterschaften an Investoren zu verkaufen. Die Idee hat breite Empörung ausgelöst. Das sei beschämend, sagte etwa Max Eberl, der Vorstandschef des FC Bayern München.
2: Der Fußball gehört uns nicht. Das ist ein Spiel. Und die FIFA ist für mich da, dieses Spiel zu begleiten, dieses Spiel in Formen und Regeln zu bringen, Weltmeisterschaften auszurichten. Momentan habe ich das Gefühl, die FIFA ist dafür da, nur Profit zu machen.
1: Der europäische Verband UEFA will sich gegen Infantinos Investorenpläne wehren. Sogar von einem möglichen Boykott ist die Rede. Die Pläne für eine Rückkehr der Frankreich-Rundfahrt nach Deutschland und damit auch nach Sachsen haben einen weiteren Meilenstein erzielt. In Berlin wurde die deutsche Bewerbung für den Start der Tour de France 2029 an den Rennveranstalter übergeben. Demnach soll das wichtigste Radrennen der Welt in 3 Jahren in Berlin starten und anschließend in 3 Etappen durch Sachsen, Sachsen-Anhalt und Thüringen führen. Mit einer Entscheidung ist Anfang des nächsten Jahres zu rechnen.
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4: Vielfach sternenklarer Himmel und tropische Temperaturen über 20 Grad. Der Donnerstag, der heißeste Tag der Woche mit bis zu knapp 40 Grad. Am Freitag gehen die Temperaturen ein kleines Stückchen zurück, aber gegen Abend steigt dann auch das Schauer- und Gewitterrisiko.
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1: Ich bin Moritz Einzel. Der Personalumbau in der Bundesregierung und in der Union ist weitgehend abgeschlossen. Gestern ist der bisherige Kanzleramtsminister Thorsten Frey als Nachfolger von Jens Spahn zum neuen Unionsfraktionschef gewählt worden mit rund 92% der Stimmen. Frey sagte:
2: Ich danke natürlich den beiden Parteivorsitzenden Friedrich Merz und Markus Söder für das Vertrauen, das sie im Rahmen ihres gemeinsamen Vorschlags an die Fraktion gebracht haben.
1: Die Aussprache in der Fraktion dauerte länger als geplant. Die Abgeordneten von CDU und CSU äußerten ihren Unmut über die Art und Weise des Personalumbaus. Kanzler Merz sagte, er nehme mit, dass er Entscheidungen besser erklären muss. Wer zwischen Zwickau und Leipzig mit der Bahn unterwegs ist, braucht nach den Sommerferien mehr Zeit. Die Deutsche Bahn hat für den Zeitraum vom 17. August bis kurz vor Weihnachten eine Sperrung zwischen Zwickau und Gößnitz angekündigt.
3: Grund dafür sind Bauarbeiten an der Sachsen-Franken-Magistrale. Neue Gleise werden verlegt, Brücken erneuert und Schallschutzwände gebaut. Passagiere müssen in Busse umsteigen. Die Fahrzeit verdoppelt sich auf dem betroffenen Abschnitt auf etwa eine Stunde. Nach mehreren Jahren sollen die Bauarbeiten Ende 2026 abgeschlossen sein. Danach können die Züge bis zu 160 km/h schnell fahren. Gunnar Tichy, Nachrichtenredaktion.
1: Schwere Waldbrände halten Südeuropa weiterhin in Atem. Jetzt brennt es auch noch in Griechenland. Auf der Urlaubsinsel Kreta sind Flammen außer Kontrolle geraten. Deswegen ist ein Ferienort evakuiert worden. Medienberichten zufolge sind rund 6000 Menschen betroffen. Stürmischer Wind treibt die Feuerfront voran. Der Deutsche Fußballbund hat die Investorenpläne von FIFA-Präsident Infantino scharf verurteilt. DFB-Präsident Neuendorf nannte es ein fatales Zeichen, sollte die Fußball-WM für private Investoren geöffnet werden. Neuendorf stellte sich an die Seite des europäischen Verbandes UEFA.
4: Wenn die UEFA hier sich klar positioniert, ist auch meine Erwartung, dass das passiert, wenn wir alle 55 Verbände zusammen haben, dass wir sehr kritisch damit umgehen. Wenn die UEFA sich so einem Ansinnen verschließt, dann ist aus meiner Sicht dieses Projekt auch gestorben.
1: Infantino verspricht sich von dem Deal zusätzliche Milliardeneinnahmen für die FIFA. Die Pläne für eine Rückkehr der Frankreich-Rundfahrt nach Deutschland und damit auch nach Sachsen haben einen weiteren Meilenstein erzielt. In Berlin wurde die deutsche Bewerbung für den Start der Tour de France 2029 an den Rennveranstalter übergeben. Demnach soll das wichtigste Radrennen der Welt in 3 Jahren in Berlin starten und anschließend in 3 Etappen durch Sachsen, Sachsen-Anhalt und Thüringen führen. Mit einer Entscheidung ist Anfang des nächsten Jahres zu rechnen.
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5: Vielfach sternenklarer Himmel und tropische Temperaturen über 20 Grad. Der Donnerstag, der heißeste Tag der Woche mit bis zu knapp 40 Grad. Am Freitag gehen die Temperaturen ein kleines Stückchen zurück, aber gegen Abend steigt

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1: Ich bin Moritz Einzel. Der Personalumbau in der Bundesregierung und in der Union ist weitgehend abgeschlossen. Gestern ist der bisherige Kanzleramtsminister Thorsten Frey als Nachfolger von Jens Spahn zum neuen Unionsfraktionschef gewählt worden mit rund 92% der Stimmen. Frey sagte:
2: Ich danke natürlich den beiden Parteivorsitzenden Friedrich Merz und Markus Söder für das Vertrauen, das sie im Rahmen ihres gemeinsamen Vorschlags an die Fraktion gebracht haben.
1: In einer Aussprache beklagten die Abgeordneten die Art und Weise des Personalumbaus. Kanzler Merz sagte, er nehme mit, dass er Entscheidungen besser erklären muss. Wer zwischen Zwickau und Leipzig mit der Bahn unterwegs ist, braucht nach den Sommerferien mehr Zeit. Die Deutsche Bahn hat für den Zeitraum vom 17. August bis kurz vor Weihnachten eine Sperrung zwischen Zwickau und Gößnitz angekündigt.
3: Grund dafür sind Bauarbeiten an der Sachsen-Franken-Magistrale. Neue Gleise werden verlegt, Brücken erneuert und Schallschutzwände gebaut. Passagiere müssen in Busse umsteigen. Die Fahrzeit verdoppelt sich auf dem betroffenen Abschnitt auf etwa eine Stunde. Nach mehreren Jahren sollen die Bauarbeiten Ende 2026 abgeschlossen sein. Danach können die Züge bis zu 160 km/h schnell fahren. Gunnar Tichy, Nachrichtenredaktion.
1: Schwere Waldbrände halten Südeuropa weiterhin in Atem. Jetzt brennt es auch noch in Griechenland. Auf der Urlaubsinsel Kreta sind Flammen außer Kontrolle geraten. Deswegen ist ein Ferienort evakuiert worden. Medienberichten zufolge sind rund 6000 Menschen betroffen. Der Deutsche Fußballbund hat die Investorenpläne von FIFA-Präsident Infantino scharf verurteilt. DFB-Präsident Neuendorf nannte es ein fatales Zeichen, sollte die Fußball-WM für private Investoren geöffnet werden. Neuendorf stellte sich an die Seite des europäischen Verbandes UEFA.
4: Wenn die UEFA hier sich klar positioniert, ist auch meine Erwartung, dass das passiert, wenn wir alle 55 Verbände zusammen haben, dass wir sehr kritisch damit umgehen. Wenn die UEFA sich so einem Ansinnen verschließt, dann ist aus meiner Sicht dieses Projekt auch gestorben.
1: Infantino verspricht sich von dem Deal zusätzliche Milliardeneinnahmen für die FIFA. Die Pläne für eine Rückkehr der Frankreich-Rundfahrt nach Deutschland und damit auch nach Sachsen haben einen weiteren Meilenstein erzielt. In Berlin wurde die deutsche Bewerbung für den Start der Tour